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Dankeschön, dass du die Zeit nimmst, mit mir zu hier über Sachen nur zu denken, die mich betrafen und vielleicht auch die. Hab einen schönen Tag. Ab weiter hier.

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0: Weihnachten war gekommen und vorbeigegangen. In das kleine Mansardenstübchen hatte es keinerlei Freude gebracht. Dort war nicht die frohe Botschaft erklungen, »Euch ist heute der Heiland geboren«. Überhaupt war es ein harter Winter und es erging den Kindern recht übel. Endlich aber kam der April und brachte ein wenig mehr Sonnenschein und längere Tage. Fritz sah recht mager aus und auch das Gesicht des kleinen Hannchens sah blasser und eingefallener aus denn je. Sie hustete, war oft müde und fühlte manchmal einen stechenden Schmerz in der Seite. Aber sie kam noch immer Tag für Tag tapfer ihren Pflichten nach. Jeden Morgen gingen sie nach die Markt und kauften Schneeglöckchen und Primeln. Blumen wurden lieber gekauft als Streichhölzer. Und das Umherwandern und Stehen an den Ecken und Kreuzungen war weniger anstrengend. So brachte der Frühling den Kindern bessere Tage. Auch für Josef hatte sich manches zum Besseren gewendet. Sein Vater hatte ihm in einer Abwandlung von Mitleid ein Holzbänkchen und ein paar Schuhbürsten geschenkt. Er mochte es wohl für richtig halten, es dem Jungen zu ermöglichen, für seinen Unterhalt selbst aufzukommen. Jedenfalls verdiente Josef nun als Schuhputzer mehr als bei seinen früheren Diebereien. Der Anblick des Jungen, der in der Nähe eines belebten Platzes auf dem Bürgersteig saß, erfüllte doch manches Herz mit Mitleid. »Stiefel putzen!« »Stiefel putzen«, hörte man ihn laut rufen, und wer ihn so da sitzen sah, gab ihm gern etwas zu verdienen. Der Junge bemühte sich nun auch mehr und mehr, auf Hannchens Ermahnungen zu hören und sogar das Fluchen zu lassen. Sein Gesicht, das früher recht trotzig und frech ausgesehen hatte, sah jetzt freundlicher in die Welt. 12 Jahre erst war Hannchen alt, und doch hatte sie auf den 14-jährigen Josef einen so guten Einfluss. Fast jeden Abend saß er bei Hannchen und Fritz unten im Hausflur auf der Treppe, und sie sprachen oft über dasselbe Thema. Hannchen hatte versucht, auch Bessie dafür zu interessieren, es war ihr aber nicht gelungen.
1: »Lass mich in Ruhe mit deinem Unsinn«, erhielt sie jedes Mal als Antwort.
0: Vor wenigen Tagen hatte Bessie sich von einer Schauspielergruppe anwerben lassen, und die Einflüsse, unter die sie dort geraten war, waren nicht gut für sie. Um diese Zeit ereignete sich jedoch etwas, was das Leben dieser verwahrlosten Kinder grundsätzlich änderte. An einem schwülen Nachmittag nach einem erfolglosen Morgen standen Hannchen und Fritz an einer Straßenecke und sahen betrübt auf die welkenden Blumen in ihrem Körbchen. Schließlich meinte Hannchen, sie täten besser daran, nach Hause zu gehen. Da wurde sie plötzlich angesprochen.
2: »Hast du auch Veilchen, Kind?«
0: Sie blickte auf, und vor ihr stand ein freundlicher alter Herr. Veilchen waren keine mehr da, aber Hannchen wollte die Gelegenheit nutzen, holte stattdessen ein Sträußchen Primeln hervor und antwortete freundlich.
2: »Wir haben keine Veilchen mehr, aber bitte seien Sie doch so gut und kaufen diese.« »Sie sehen zwar ein bisschen welk aus, aber sie erholen sich bald, wenn sie gleich ins Wasser kommen. Das Sträußchen kostet nur einen Penny.«
0: Der alte Herr betrachtete das ängstlich zu ihm aufschauende Gesichtchen, das so blass aussah. Hannchen hielt das

0: Schweigen für Unschlüssigkeit, griff rasch sämtliche Sträußchen, hielt sie ihm hin und flehte.
1: »Oh, bitte kaufen Sie sie! Wir haben den ganzen Tag so wenig verkauft. Wir sind so hungrig, Fritz und ich. Sie können sie alle zusammen für 3 Pence haben. Es sind ja so viele, und ich habe heute früh mehr dafür bezahlt als 3 Pence. Fritz hat so argen Hunger.«
0: Der Herr fuhr mit der Hand dem kleinen Jungen über den Kopf, nahm die Blumen und gab jedem der beiden Kinder 5 Pence.
2: »Da«, sagte er, »nun lauft zur Mutter und lasst euch von ihr etwas Gutes zum Abendbrot kaufen.«
0: Fritz, der nie ein 5-Pence-Stück gesehen hatte, hielt es in der Hand und betrachtete es von beiden Seiten. Hannchens Augen aber füllten sich bei den Worten »Lauf zur Mutter« mit Tränen, und ihre Lippen zitterten.
2: »Was ist, Kleine? Was fehlt dir? Bist du denn so hungrig? Die Mutter wird schon sorgen. Gute Nacht, Kinder.«
0: Und mit diesen Worten wollte er weitergehen. Aber das müde Kind fing bitterlich an zu schluchzen. Fritz sah sie erstaunt an, und der gutherzige alte Mann zögerte, dann sagte er beruhigend:
2: »Nun, nun, kommt einmal mit,
0: und dann sollt ihr gleich etwas zu essen haben. Hier ganz in der Nähe gibt es einen Bäckerladen.« Und er nahm an jede Hand eins der Kinder und ging mit ihnen zu dem Laden, wo sie bald vor einer großen Tasse Milch und einem Teller frischer Brötchen saßen. Fritz ließ es sich gut schmecken, und auch Hannchen hörte auf zu weinen und begann fleißig zu essen. Nachdem sie ihren Hunger gestillt, sagte ihr Wohltäter:
2: »Na, Mädchen, geht es dir jetzt besser?«
0: Das Kind hob sein verweintes Gesicht zu dem freundlichen Herrn und antwortete:
1: »Oh, ich bin jetzt nicht mehr hungrig, und wir brauchen nun auch lange nichts mehr zu essen, so satt sind wir. Sie sind ein sehr, sehr guter Herr, dass Sie uns zu essen gegeben haben. Aber ich habe nicht deshalb geweint, weil ich hungrig war. Das tut Fritz manchmal. Der ist noch klein. Ich bin zu groß und zu alt dazu.«
2: »Aha«, sagte der Herr, »zu groß und zu alt. Nun sag mir doch einmal, wie du heißt und wie alt du bist.«
1: »Ich heiße Hannchen und bin 12,
0: versetzte sie stolz,
1: »und ich sorge für Fritz.«
2: »Da bist du ja ein verständiges kleines Fräulein. Warum hast du denn aber geweint?«
1: »Sehen Sie, Herr«, sagte das Kind leise, »wir haben keine Mutter mehr. Sie ist fortgegangen, weit, weit fort, und kommt nie wieder. Sie ist tot.«
2: »Nein«, behauptete Fritz, »sie ist im Himmel.«
1: »Ach, darum«, sagte der alte Herr, »du musst dich aber nicht grämen, Hannchen«, fuhr er fort, »im Himmel ist es wunderschön, und wenn du Gott lieb hast, so nimmt er dich auch einmal zu sich in den Himmel.«
0: Das war gerade etwas für Hannchen, und sie rief hastig:
1: »Bitte, können Sie mir davon erzählen? Ich möchte so gern davon hören, aber niemand weiß etwas. Wissen Sie was davon?«
2: »Wovon, Kind?«
1: »Vom Himmel und vom lieben Gott. Wo er ist und wer er ist, der liebe Gott, der alles gemacht hat. Und wer sind die Engel, die nie frieren und hungern, sondern immer froh sind?«
0: So viele Fragen auf einmal und eine so große Unwissenheit verblüfften den alten Herrn. Er wusste nicht, wie er ihr diese Dinge am besten erklären sollte. Nach einigem Nachdenken sagte er:
2: »Kind,
0: wir sollten nicht sagen, der liebe Gott. Das ist nicht richtig. Gott ist Liebe. So muss es heißen. Und er ist auch unser Vater. Hannchen, dein Vater und mein Vater. Aber Hannchens Gesicht umwölkte sich, die Tränen traten wieder in ihre Augen und sie entgegnete.
1: Das kann nicht sein, Herr. Sie wissen es wohl auch nicht. Er ist nicht mein Vater. Der ist schon lange im Meer ertrunken. Ich dachte, Sie könnten es mir sagen.
0: Der alte Mann fühlte, dass es über sein Vermögen ging, dem Kind seine Fragen zu beantworten. Plötzlich kam ihm ein Gedanke und er sagte:
1: »Kommt mit! Ich will euch an einen Ort bringen, wo ihr alles darüber hören könnt. Da wird dir jemand sagen, was du so gerne wissen möchtest.«
0: Es bedurfte keiner weiteren Aufforderung. Hannchen nahm Fritz bei der Hand und sie folgten dem alten Herrn, bis sie vor einer großen Tür anlangten. Sogleich erkannte das Kind sie wieder. Es war dieselbe Tür, an der sie damals gestanden und in den hell erleuchteten Saal hineingeschaut hatte und von wo sie dann vor Furcht weggelaufen war. Deshalb sagte sie:
1: »Bitte, lieber Herr, da nicht hinein, das dürfen wir nicht. Ich war einmal hier, aber der Herr, der gesprochen hat, der hat mich so angeschaut, und dann bin ich fortgelaufen. Er wollte mich wegjagen, ganz gewiss. Oh, bitte, lassen Sie uns jetzt fortgehen.«
0: Damit wandte sie sich um, aber er hielt sie zurück und erklärte:
1: »Niemand wird dich fortschicken, Kind. Du brauchst nicht bange zu sein. Der Prediger freut sich, wenn er euch sieht. Er verkündigt das Evangelium. Er erzählt euch gern von Gott und vom Himmel.«
0: Aber Hannchen war noch nicht beruhigt. Sie sah an sich hinunter und sagte traurig:
1: »Wir sehen aber nicht fein genug aus.«
3: »Nun, wir wollen einmal sehen«,
0: antwortete ihr neuer Freund.
1: »Sieh, mein Kind, das Evangelium ist gerade auch für solche, wie ihr seid, für euch.«
0: Dabei klopfte er an die Tür und ein Mann, der den Saal für die Predigtstunde herrichtete, öffnete ihnen.
4: »Ist Herr Lester schon hier?«
0: fragte der alte Herr.
5: »Noch nicht. Aber er kann jede Minute hier sein«, war die Antwort.
0: Nicht lange, und Prediger Lester kam. Er und der alte Herr sprachen miteinander und blickten mehrere Male zu den Kindern hin. Hannchen war bange, sie würden gewiss weggeschickt werden. Bald aber legte sich ihre Furcht, denn ihr neuer Freund rief sie und sagte freundlich:
1: »Komm, Hannchen! Herr Lester wird dir alles erklären. Du musst nur gut aufpassen. Ich hoffe, ich treffe euch bald wieder einmal hier. Darum auf Wiedersehen.«
0: Und ehe Hannchen antworten konnte, war er fort. Als die beiden Kinder mit dem Prediger allein waren, erzählte er ihnen in einfachen Worten die alte und doch immer neue Geschichte von der Liebe Gottes und vom Heiland Jesus Christus so klar und deutlich, dass selbst der kleine Fritz aufmerksam zuhörte. Hannchen stellte viele, viele Fragen, die in so einfacher Weise beantwortet wurden, dass das Kind alles recht gut verstand. Dann kamen viele Leute zur Verkündigung des Evangeliums. Der Evangelist nahm die beiden Kinder mit nach vorne und wies ihnen dort dicht vor seinem Pult zwei Plätze an. Er las eine kurze Bibelstelle. Als Hannchen die Reihen gesenkter Köpfe sah und die klare Stimme des Predigers vernahm, kam ein Gefühl über sie, als ob sie schon einmal an einem ähnlichen Ort gewesen sei. Sie versuchte, sich zu erinnern, doch vergeblich. Nun begannen die Leute zu singen. Hannchen verstand jedes Wort. »Willst du nicht zum Heiland eilen, der am Kreuz für Sünder starb? Er will alles mit dir teilen, weil er dort das Heil erwarb. Seine Lieb ist ohne Schranken, seine Gnad unendlich reich, seine Treue kann nicht wanken, nichts kommt seiner Güte gleich. Jeder Sünder ist willkommen, der von Herzen ihm vertraut, gnädiglich wird aufgenommen, wer auf eigenes Werk nicht baut. Er gibt immer neue Gnade, alles, was das Herz erfreut, hilft getreu auf jedem Pfade, führet ein zur Herrlichkeit. Da vergaß sie alles um sich her, denn der Gesang rief eine Flut von Erinnerungen in ihr wach. Plötzlich wusste sie, dass sie wirklich vor langer, langer Zeit mit den Eltern an einem solchen Ort gewesen war. Aber auf Einzelheiten konnte sie sich nicht mehr besinnen. Als das Lied zu Ende war, erhoben sich alle zum Gebet. Herr Lester hatte Hannchen gesagt, beten heiße mit Gott sprechen. Wenn Gott auch im Himmel sei, könne er doch immer die Gebete hören. »Er ist in diesem Saal, Kind«, hatte er gesagt. »Er sieht uns jetzt hier und weiß, dass wir von ihm sprechen.« Hannchens dunkle Augen waren suchend umhergeschweift, aber der Prediger hatte erklärt, sehen könne man Gott nicht, obgleich er wirklich und wahrhaft da sei. Das konnte sie nicht fassen, und auch jetzt zerbrach sie sich noch immer ihr Köpfchen darüber. Nun las der Prediger aus einem Buch. »Ich bin das Brot des Lebens. Wer zu mir kommt, wird nicht hungern, und wer an mich glaubt, wird nimmermehr dürsten. Und? Wen da dürstet, der komme. Wer da will, nehme das Wasser des Lebens umsonst.«
6: »Da will ich aber jetzt gleich zu ihm kommen«,
0: hätte Hannchen beinahe laut gerufen. Doch da las Herr Lester auch von Feigen und Ungläubigen und von Lügnern, dass diese nicht in den Himmel kämen, nicht dahin, wo niemand mehr hungert und dürstet und niemand mehr weint und keine Trauer mehr sein wird, sondern in einen See, der mit Feuer und Schwefel brennt. Sie schlug plötzlich die Hände vor das Gesicht, brach in Tränen aus und rief, »Oh, dann muss ich draußen bleiben!« Herr Lester schwieg einen Augenblick und trat zu dem Kind hin. Mit großen, notvollen Augen fragte Hannchen,
6: »Wird eine einzige Sünde, die allerkleinste, mich vom Himmel fernhalten?«
0: »Ja, Hannchen«, erklärte Herr Lester. »Nichts Unreines wird in diese schöne Stadt, in den Himmel eingehen, und jegliche Sünde, selbst der kleinste Flecken von Sünde, schließt für immer vom Himmel aus. So bezeugt es Gottes Wort.« Hannchen schluchzte laut.
6: »Ach, dann kann ich nie in den Himmel kommen. Gestern noch habe ich gelogen. Fritzchen fragte nach Brot, und ich sagte, ich hätte keins und hatte doch noch eins für heute Morgen. Was soll ich machen? Wird der Herr Jesus mir vergeben, wenn ich ihn darum bitte, wenn ich zu ihm komme?«
0: Bei den Worten des Kindes wurde es in dem großen Saal mäuschenstill. Nun erzählte der Prediger, indem er sich zugleich auch an all die anderen Zuhörer wandte, von der Liebe des Heilands, von seinem Herniederkommen aus dem Himmel auf die Erde und von seinem Tod am Kreuz, wo er, der Gerechte, für die Ungerechten litt und starb. Dann las Herr Lester auch noch langsam und deutlich die Worte: Das Blut Jesu Christi, des Sohnes Gottes, reinigt von aller Sünde. Mit glühenden Wangen hörte Hannchen zu. Sie nahm Wort für Wort in Herz und Gewissen auf und dachte darüber nach. Ist es nicht Gott selbst, der dieses zusagt? Nicht einen Augenblick länger besann sich das Kind. Sie glaubte diesem Wort Gottes. Nun wußte sie gewiß, daß der Heiland auch ihr das Recht geben wollte, in diese wunderbare Stadt einzugehen, wo es so wunderbar hell und warm und wo niemand hungern und dürsten mußte. Indem sie dem Heiland ihre Sündenschuld bekannte, empfang sie große Freude.
6: »Das ist ganz gewiß auch etwas für Fritzchen und Josef. Oh, wie froh bin ich, dass ich das weiß!«
0: Sie horchte aufmerksam weiter, um ja kein einziges Wort von der Predigt zu verlieren, die gerade wegen ihrer Einfachheit so packend war. Aber trotzdem blieb dem Kind einiges noch unverständlich. Der Evangelist freute sich, daß unter seinen Zuhörern wenigstens ein Herz war, das nach der göttlichen Wahrheit hungerte und dürstete, und für welches er eine besondere Botschaft haben durfte. Im Stillen bat er, der Herr möchte es ihm auch weiter schenken, die erbarmende Liebe des Heilands recht zu verkündigen. Am Schluss der Predigt wurde noch ein Lied gesungen. Auch diesmal lauschte Hannchen wieder aufmerksam. Und obgleich ihr manche Worte unverständlich waren, so machte der Text doch einen großen Eindruck auf sie. Sie wußte, daß das Lied vom Himmel handelte, von dem sie eben hatte reden hören.
6: »Alles vom Heiland, alles vom Himmel«, dachte Hannchen. »Das Singen und Sprechen, alles vom Himmel. Oh, wie schön muß es im Himmel sein, beim Heiland im Himmel!«
0: Nach dem Gesang betete der Prediger. Danach gingen die Leute still nach Hause. Nur die beiden Kinder blieben, und Herr Lester kam und setzte sich neben sie und fragte sie, wo sie wohnten. Er wolle sie bald einmal besuchen. Da kam Hannchen in große Verlegenheit. Sie hatte nie daran gedacht, daß das Gäschen, wo sie wohnten, einen Namen haben könnte. So versuchte sie, den Weg dahin zu beschreiben. Aber das geriet ganz und gar nicht, und sie gab es bald auf. Herr Lester sagte ihnen, sie sollten am Montag wiederkommen. Dann wolle er ihnen einen Tag nennen, an dem sie ihn abholen und nach ihrer Wohnung führen könnten. Hannchen hatte ihm auf seine Frage auch mitgeteilt, daß sie elternlos seien, allein in einem Dachstübchen wohnten und ihr tägliches Brot mit dem Verkauf von Blumen und Streichhölzern verdienten. Da sie unter vielen anderen lebte, denen es ähnlich so ging, kam ihr nie der Gedanke zu klagen oder um Hilfe zu bitten. Sie hatte noch nie gebettelt. Der kleine Fritz erhielt wohl manchmal ein Kupferstück, aber auch ohne je etwas gefordert zu haben.
7: »Gut, Hannchen«, sagte der Prediger, »diese Woche kann ich nicht kommen, aber nächste Woche will ich es einrichten. Kommt am Montag wieder«, dann hört ihr noch mehr vom Heiland und vom Himmel.
6: Wir kommen ganz sicher«, nickte Hannchen eifrig. »Aber bitte, darf ich Sie noch etwas fragen?«
7: »Frag nur, Kind.«
0: Sie zögerte ein wenig und schüchtern kam heraus:
6: »Bitte, darf Josef am Montag mitkommen?«
7: »Wer ist Josef?« wollte Herr Lester wissen.
6: »Ein großer Junge, der auch auf unserem Hof wohnt.
8: Er ist von einem Wagen überfahren worden und hat jetzt nur noch ein Bein.«
9: »Verkauft er auch Blumen?«
8: »Oh nein«, sagte Hannchen, »er ist sehr geschickt, der Josef. Er putzt Stiefel, wirkliche Herrenstiefel, und macht sie spiegelblank. Aber bitte, Herr Prediger«, flehte sie, »lassen Sie ihn mitkommen, dass er von Gott hört und vom Heiland, der für uns am Kreuz gestorben ist, damit wir alle in den Himmel kommen. Ich muss es dem Josef erzählen. Er will so gern etwas von Gott wissen. Wir sprechen oft davon, aber vom Herrn Jesus Christus und dass er der Heiland ist, haben wir nichts gewusst. Nicht wahr? Der Josef darf mitkommen. Er wird auch ganz still sitzen.«
9: »Sag ihm, er soll auf jeden Fall mitkommen. Und ist vielleicht noch jemand da, den du gern mitbringen möchtest?« Hannchen dachte nach und sagte,
8: »da ist auch die Bessie. Ich wollte, die käme mit, aber die macht sich nichts draus. Sie ist fast jeden Abend eine Elfenkönigin. Nein, die kommt nicht. Es ist so schade. Sie ist viel böser als Josef.«
9: Nach einigen weiteren Fragen durch die Herr Lester erfuhr, dass Bessie in einem kleinen Schmierentheater die Rolle einer tanzenden Elfi spielte, wünschte er den Kindern gute Nacht und sie trat mit glücklichem Herzen den Heimweg an. Am nächsten Montagabend sah sich Herr Lester nach den beiden Kindern um, aber vergeblich. Sie war nicht gekommen. Er wusste nicht, was er davon halten sollte. An Hannchens Aufrichtigkeit zweifelte er keinen Augenblick. Sie war so begierig, von Gott zu hören. Warum war sie nicht gekommen? Als Woche auf Woche verging, ohne dass die Kinder sich wieder blicken ließen, gab er die Hoffnung auf, sie je wiederzusehen. Er machte sich Vorwürfe, dass er nicht gleich mit ihnen nach ihrer Wohnung gegangen war, denn er wusste genau, dass sie dringend Hilfe brauchten. Schon mehrere Jahre war er als Evangelist in einem der ärmsten Stadtviertel im Osten Londons tätig. Sein Herz verlangte danach, den Verlorenen und vor allem auch den Ärmsten nachzugehen und ihnen das Evangelium zu bringen. So verkündigte er in dem großen Saal, wo er auch die zwei Waisenkinder getroffen hatte, zweimal in der Woche das Evangelium. Seine einfachen, zu Herzen gehenden Predigten waren ganz dem Fassungsvermögen seiner meist sehr unwissenden Zuhörer angepasst und hatten schon etliche Frucht gebracht. Was war nun mit diesen beiden Kindern? An jenem Abend, als sie sich von ihm verabschiedet hatten und nach Hause kamen, erzählten sie zuerst Josef alles, was sie erlebt und wie auch er zu der Versammlung eingeladen sei. Zuerst brummte er unwillig und sagte, er gehe nicht hin. Hannchen aber bat so lange, bis er endlich einwilligte und versprach, am kommenden Montag bei Zeiten nach Hause zu kommen und mitzugehen. Wie erfüllt waren in den nächsten Tagen die Herzen der Kinder, als sie mit ihren Blumen umherzogen. Josef hatte zugesagt. Doch kamen ihr mit einem Male die Stunden so lange vor. Wie müde war sie, als sie am Samstagabend ihren Hof erreichte und sich die schmalen, knarrenden Treppen hinaufschleppte. Oben angekommen, fiel Hannchen auf ihre Decken und brach in Schluchzen aus. Fritz kniete neben ihr hin, legte seinen Kopf an ihre Schulter und versuchte, sie zu trösten.
8: »Weine nicht, Hannchen. Bald hören wir auch wieder ganz viel vom Heiland und vom Himmel. Du musst nicht mehr weinen.«
9: Aber Hannchen konnte nicht mehr. Wochenlang hatte sie tapfer angekämpft gegen dieses Gefühl großer Schwäche und der stechende Schmerz in der Seite war heute unerträglicher denn je. Nun hatte endlich der müde kleine Körper nachgeben müssen. Fritz schlief dann bald ein. Hannchen aber wälzte sich all die langen, dunklen Stunden hindurch, stöhnend auf ihrem Lager, bis der Morgen graute. Dann fiel sie in einen unruhigen Schlummer, und es träumte ihr, der Prediger stände vor ihr mit einem großen Buch in der einen Hand, während er mit der anderen winkte und gen Himmel wies. Hannchen glaubte, sie solle kommen, damit er ihr vom Himmel erzähle, und sie strengte sich an, zu ihm zu gehen, aber es war ihr, als hielte jemand sie fest. Verzweifelt suchte sie, sich loszureißen. Da wachte sie auf, von Fieberhitze geschüttelt und von jenem stechenden Schmerz gequält. Fritz schlief noch immer fest. Die dünne Decke, unter der sie sonst nie warm werden konnte, kam ihr wie eine schwere Last vor. Sie schob sie weg und versuchte aufzustehen, um ein wenig Wasser zu holen. Ihre Lippen waren heiß und trocken. Aber mit einem leisen Schmerzensschrei sank sie zurück. Sie wollte warten, bis der Bruder wach wurde, denn sie brachte es nicht über sich, ihn zu wecken. Endlich erwachte er, richtete sich auf, rieb sich die Augen und sagte: »Steh auf, Hannchen, hilf mir anziehen und gib mir ein Stück Brot, ich habe einen so großen Hunger.« Aber sie konnte nicht aufstehen. Er brachte ihr auf ihre Bitte ein wenig Wasser. Sie trank es gierig und fiel dann erneut in einen fieberhaften Schlummer. Die beiden Kinder blieben den ganzen Tag allein. Wäre es ein Wochentag gewesen, so würde Frau Schmidt oder Josef wohl einmal nach ihnen gesehen haben. Da aber manche der Bewohner des Hintergebäudes sonntags nicht nach draußen ins Freie gingen, fiel die Abwesenheit der Kinder nicht auf. Und so kam wieder eine Nacht, und es wurde noch schlimmer mit Hannchen. Als der Montagmorgen anbrach, wälzte sie sich noch immer ruhelos hin und her. Tags zuvor hatte sie noch daran gedacht, in die Versammlung zu gehen. Jetzt aber war es ihr klar, dass das unmöglich sei. Sie schickte Fritz hinunter und ließ Frau Schmidt bitten, zu ihr zu kommen. Die gute Frau erschien sofort, und nachdem sie ihre Hand auf die heiße, klopfende Stirn des Kindes gelegt und ihm einige Fragen gestellt hatte, meinte sie: »Nun ja, du hast eine tüchtige Erkältung aufgeschnappt. Das ist sicher und gewiss, und ich wette, du kannst das Bett für die nächsten Tage nicht verlassen.« Hannchen fühlte sich zu krank, um viel zu sprechen. Sie flüsterte nur etwas von Fritz und Essen. Daraufhin sagte Frau Schmidt: »Oh, darum mach dir keine Sorgen. Ich will schon sehen, dass er genug kriegt, bis du wieder aufstehen kannst. Gräm dich nun um nichts weiter, lieg ganz still, und ich werde ab und zu nach dir sehen.« Damit verschwand sie, kehrte aber bald mit einer Tasse heißer Hafergrütze zurück und nötigte Hannchen, sie zu essen. Aus den Tagen wurden Wochen. Frau Schmidt ließ es sich nicht nehmen, täglich einige Male die steilen Treppen hinaufzusteigen, um nach den Kindern zu schauen. Sie tat für die beiden, was sie nur konnte. Auch Josef besuchte seine kleinen Freunde häufig. Fast jeden Abend humpelte er mit seinen Krücken die Treppen hinauf, und dann unterhielten sich alle drei oft über ihr Lieblingsthema. Immer wieder sagte Hannchen: »Wäre ich doch bald wieder gesund. Ich sehne mich so, zu dem guten Herrn zu kommen und noch mehr vom Heiland zu hören.« Aber obgleich es nach den ersten schweren Fiebertagen ein wenig besser mit ihr wurde, machte ihre Genesung keinerlei Fortschritte. Frau Schmidt versicherte ihr, binnen kurzem würde sie ganz sicher wieder besser sein. und so hoffte Hannchen von Tag zu Tag. Aber Wochen gingen hin, und sie wurde immer schwächer. Sie war nun auch öfter allein, da Fritz Josef begleitete.
10: »Der kleine Bursche leistet mir Gesellschaft«, sagte Josef zu Hannchen, »und ich sehe nicht ein, warum er nicht auch das Stiefelputzen lernen sollte. Er wird doch mit der Zeit für sich selber sorgen müssen. Und es ist Arbeit genug da für uns beide.«
9: Und Josef erkannte bald, was auch Hannchen schon herausgefunden hatte, dass es Glück bedeutete, wenn Fritz dabei war. Die Leute fühlten sich angezogen von diesem ernsten Gesichtchen mit den großen blauen Augen, und um seinetwillen fand manches Kupferstück seinen Weg in Josefs Hosentasche. Das Geld aber, welches er auf diese Weise erhielt, verwandte er gewissenhaft dazu, Essen für seinen kleinen Gefährten zu kaufen. Um diese Zeit starb Bessie Robinsons Großmutter, und das Leben des armen Mädchens gestaltete sich noch trüber als zuvor, denn mit ihr hatte sie ihre einzige Freundin verloren. Zwar galt die alte Frau im ganzen Hintergebäude als unfreundlich und mürrisch, aber gegen das Kind, welches ihre sterbende Tochter ihr ans Herz gelegt hatte, war sie gut gewesen. Gar manches Mal hatte sie das Kind gegen die Tyrannei des Großvaters in Schutz genommen. Wenn sie in der Nähe war, dann hatten auch die herumlungernden Gassenjungen sich nicht an Bessie herangewagt, sondern nur aus der Ferne mit Steinen nach ihr geworfen und sie mit Fuchskopf und Feuerkopf beschimpft. Von ihrer frühesten Kindheit an erinnerte sie sich nicht, je ein anderes Zuhause gehabt zu haben. Sie war an harte Schläge und böse Worte gewöhnt. Selbst die Frauen auf dem Hof gaben ihr gelegentlich Ohrfeigen und nannten sie ein nichtsnutziges Ding, bis Bessie wirklich frech geworden war und die Beinamen, die man ihr gab, zu verdienen schien. Und doch lag tief in Bessies Herzen ein Fünklein Zärtlichkeit verborgen, das nur darauf wartete, durch Liebe und Freundlichkeit geweckt zu werden. Wie sehnte sie sich nach Liebe! Wenn sie abends ihren rothaarigen Kopf auf das Kissen legte, weinte sie oft Tränen des Zorns und des Trotzes und schluchzte leidenschaftlich.
10: »Ich hasse sie alle! Ja, ich hasse sie alle! Ich wollte, ich wäre nie geboren! Ich wollte, ich wäre tot!«
9: Und nun war die Großmutter nicht mehr da, und es erging ihr schlimmer als zuvor. Sie trieb sich den ganzen Tag über auf den Straßen umher und brachte die Abende im Theater zu. Dort war man zufrieden mit ihr. Sie war geschickt und von rascher Auffassungsgabe. Sie war jetzt 13 Jahre alt. Es hatte sie nie jemand lieb gehabt. Sie hatte nie den Namen Gottes gehört, ausgenommen in Flüchen und leichtfertigen Redensarten. Einer aber hatte sie lieb. Der Heiland liebte auch dieses Kind. Er wollte sie aus dem Leben der Sünde und des Elends herausreißen und sie auf den Weg des Lebens bringen.

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0: Guten Abend, meine kleine Teuhira. 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

Guten Abend, werte Hörerinnen und Hörer. Ich begrüße Sie zum Abendjournal am Dienstag, den 22. September. Am Mikrofon Ruth Hildebrand. Schön, dass Sie eingeschaltet haben. Das erwartet Sie in dieser Sendung. Wissenswertes vom Tag in Nachrichten und Beiträgen, Inputs zu aktuellen Themen, Wetterdaten, Devisenkurse und das Bibelwort für den Tag. Im zweiten Teil des Abendjournals hören Sie im Gesundheitsmagazin heute das Thema Fersenschmerz, wenn jeder Schritt wehtut. Und in einem Interview über einen besonderen Konzertabend hören Sie mehr Informationen.

Wir beginnen mit Nachrichten aus dem Ausland. In Alaska hat die 12. Ausgabe der berühmten Fat Bear Week begonnen. Dabei handelt es sich um einen Wettbewerb, bei dem der dickste Braunbär des Gebiets ermittelt wird. Laut AP News treten bei dem beliebten Wettbewerb im Katmai Nationalpark 16 mächtige Braunbären im K.O.-System gegeneinander an. Die teilnehmenden Bären werden anhand von Vorher-Nachher-Bildern und ihren Geschichten bewertet. Die Abstimmung läuft online, der Sieger wird am 29. September verkündigt. Im Mittelpunkt steht dieses Jahr der amtierende Champion Chunk, der im Vorjahr mit schätzungsweise 1200 Pfund, ungefähr 550 Kilogramm, knapp den Sieg holte. Konkurrenz bekommt er unter anderem von Gulli, dem Nachkommen der zweifachen Championin Grazier. Der Wettbewerb feiert die bemerkenswerte

Nielsen unterzeichneten die Vereinbarung heute am Rande der UN-Generalversammlung in New York, so der Spiegel. Das Abkommen erlaubt den USA, ihre militärische Präsenz auf Grönland auszubauen. Vorgesehen sind unter anderem die Modernisierung der bestehenden Pituffik Space Base sowie zwei weitere Militärstandorte. Gleichzeitig werden die territoriale Souveränität Dänemarks und das Selbstbestimmungsrecht der Grönländer anerkannt. Die Vereinbarung soll die Sicherheitszusammenarbeit im hohen Norden stärken. Grönland ist wegen seiner Lage zwischen Nordamerika und Europa sowie wegen möglicher Rohstoffvorkommen strategisch wichtig. Zuvor hatte Trumps Forderungen nach einer Übernahme der Insel monatelang für Spannungen zwischen Washington, Kopenhagen und Nuuk gesorgt. Die Europäische Union hat letztes Jahr einen Rekord bei der Neuzulassung von elektrisch betriebenen Autos verzeichnet. Darüber schreibt die Tagesschau. Im vergangenen Jahr 2025 verzeichnete die Europäische Union einen historischen Rekord bei den Neuzulassungen von reinen Elektroautos. Nach Angaben des Statistischen Bundesamtes und Eurostat betrug der Anteil rund 17,3%. Somit war gut jeder sechste neu zugelassene Pkw ein elektrisch betriebener. Zum Vergleich, 2015 lag dieser Wert noch bei verschwindenden 0,4%. Innerhalb der EU führen Dänemark mit 95% neue Maßstäbe. Deutschland lag mit 19,1% leicht über dem europäischen Durchschnitt und steuerte mit rund 545.000 zugelassenen E-Autos den größten Anteil zum Gesamtmarkt bei. Experten führen diesen Aufschwung für verbesserte Ladeinfrastrukturen, staatliche Förderungen sowie günstigere Einstiegsmodelle zurück. Dennoch zeigen sich im europäischen Vergleich weiterhin erhebliche Unterschiede zwischen den einzelnen Mitgliedstaaten. In der japanischen Stadt Nagoya sind am Samstag die Asienspiele offiziell eröffnet worden. An dem 16-tägigen Sportereignis nehmen mehr als 11.000 Athleten aus 45 Ländern und Regionen in Asien teil. Sie treten in 43 Sportarten an, berichtet AP. Die Eröffnungsfeier wurde vom japanischen Kaiser Naruhito und Kaiserin Masako begleitet. Gastgeber Japan stellt mit 933 Athleten die größte Delegation. Neben olympischen Disziplinen wie Leichtathletik, Schwimmen und Fußball stehen auch asiatische Sportarten wie Kabaddi, Courage und Sepak Takraw auf dem Programm. Neu hinzugekommen sind unter anderem Padel, Tekball, Mixed Material Arts und E-Sport. Wegen des dicht gedrängten Programms haben einige Wettbewerbe bereits vor der offiziellen Eröffnung begonnen. Basketball startete schon am 10. September, auch Fußball läuft seit mehreren Tagen. Die Asienspiele in Nagoya dauern bis zum 4. Oktober.

Kommen wir zu den Nachrichten aus Paraguay. Der Außenminister hat sich mit seinem guatemaltekischen Amtskollegen getroffen. Nach Angaben des Außenministeriums ist Außenminister Rubén Ramírez Lezcano gestern in New York mit dem guatemaltekischen Außenminister Carlos Ramiro Martínez zu einem Arbeitsgespräch zusammengekommen. Das Treffen fand am Rande der 81. Generalversammlung der Vereinten Nationen statt. Die beiden Diplomaten erörterten vorrangige Themen der bilateralen Agenda und bekräftigten die Absicht, die gegenseitige Kooperation weiter zu vertiefen. Ein zentraler Höhepunkt des Gesprächs war die Begrüßung der bevorstehenden Wiedereröffnung der guatemaltekischen Botschaft in Asunción.

Dieser Schritt soll die diplomatischen und wirtschaftlichen Beziehungen zwischen Paraguay und Guatemala nachhaltig stärken. Auch die Annäherung beider Nationen im Rahmen der internationalen Zusammenarbeit soll dadurch maßgeblich gefördert werden. Die Biozeanische Brücke bekommt Wetterstationen. Darüber informiert das staatliche Nachrichtenportal Medios del Estado. Die zukünftige internationale Brücke Puente de la Bioceánica, die Carmelo Peralta in Paraguay mit Puerto Murtinho in Brasilien verbindet, wird mit zwei modernen Wetterstationen ausgestattet. Das System erfasst in Echtzeit Daten zur Temperatur, Regen sowie Windgeschwindigkeit und misst deren direkte Auswirkungen auf die Brückenpfeiler und Spandrähte. Laut Vertreterin vom Konsortium JYI, Juliana Duarte, dienen die Stationen der präzisen Strukturüberwachung und der Verlängerung der Lebensdauer des Bauwerks. Künftig soll die Technologie auch automatische Verkehrswarnungen bei Starkwind ausgeben. Die gesammelten Klimadaten werden dem Ministerium für öffentliche Bauten und Kommunikation zur langfristigen Wartung des strategischen Korridors dauerhaft zur Verfügung gestellt. Paraguay gedenkt des 160. Jahrestages der historischen Schlacht von Curupaytu. Die Schlacht von Curupaytu ist einer der bedeutendsten Siege im Dreibundkrieg, wie Mega Cadena erläutert. Im Jahr 1866 stoppten die paraguayischen Truppen unter der taktischen Führung von General José Eduvigis Díaz den Vormarsch der zahlenmäßig weit überlegenen Armeen aus Argentinien, Brasilien und Uruguay. Wie die Historikerin Noelia Quintana erklärt, hielten die gut vorbereiteten paraguayischen Schützengräben trotz eines massiven Artillerieangriffs der brasilianischen Marine stand. Die Angreifer mussten sich schließlich aufgrund des schwierigen Geländes und der effektiven Verteidigung unter schweren Verlusten zurückziehen, was die feindliche Offensive für 10 Monate lähmte. Quintana fordert daher, dieses historische Ereignis als nationalen Feiertag zu verankern. Paraguay soll Gastgeber des Welt-Braford-Kongresses 2028 sein. Das berichtet ADN Digital. Paraguay treibt die Organisation des 10. Welt-Braford-Kongresses voran, der im Jahr 2028 internationale Vertreter der Viehzuchtbranche im Land vereinen wird. Die Veranstaltung bietet eine strategische Plattform, um die paraguayische Genetik, die Rassenentwicklung sowie die hiesigen Produktionssysteme weltweit zu präsentieren. Um erste Details und geplante Aktivitäten vorzustellen, lädt der Verband für diesen Donnerstag um 11 Uhr zu einer Pressekonferenz im Braford-Saal in Mariano Roque Alonso ein. Unter dem offiziellen Motto »Deine Welt ist rot und weiß« soll der internationale Kongress wertvolle Geschäftsbeziehungen fördern. Zudem geht es um den Austausch zwischen globalen Produzenten und darum, Paraguays Position auf dem internationalen Fleischmarkt nachhaltig zu stärken. Präsident Santiago Peña unterstützt Venezuela beim Übergang zur demokratischen Stabilität. Peña verteidigte in New York sein Treffen mit Venezuelas Interimspräsidentin Delcy Rodríguez, die nach der Inhaftierung von Nicolás Maduro das Amt übernahm. Laut Ultima Hora sieht die internationale Gemeinschaft Peña als Brücke zwischen dem demokratischen Übergang Venezuelas, da Paraguay selbst eine 35-jährige Diktatur unter Alfredo Stroessner überwand und eine solide Demokratie aufbaute. In Abstimmung mit den USA und Außenminister Marco Rubio möchte Paraguay helfen, institutionelle Rahmenbedingungen für künftige Wahlen zu schaffen, um die dortige Migrationskrise zu bewältigen. Peñas offizielle Rede vor der UN-Generalversammlung
ist für diesen Mittwoch um 11.10 Uhr paraguayischer Zeit angesetzt. Paraguays Antidrogenerfolg ist von Belgien gewürdigt worden. Die belgische Bundespolizei hat die nationale Antidrogenbehörde Senat für ihre Schlüsselrolle in der Operation Atlas Nexus gewürdigt. Die Operation gilt als bisher größter gemeinsamer Schlag gegen das organisierte Verbrechen zwischen Europa und Lateinamerika. Paraguay verzeichnete mit der Beschlagnahmung von 104,96 Tonnen Cannabis sowie der Festnahme von 8 Personen und der Identifizierung von 6 Hochrisikozielen einen historischen Erfolg. Im Rahmen des Einsatzes kontrollierten paraguayische Agenten 50 Flugzeuge, 150 Container und 4 Schiffe. Insgesamt beteiligten sich 35 Länder an der Operation, die durch den Austausch von Geheimdienstinformationen weltweit die Beschlagnahmung von 156,9 Tonnen Drogen und die Festnahme von über 490 Verdächtigen ermöglichte.

Weiter geht's hier mit lokalen Bekanntgaben. Von der Tankstelle Ekop Kleefeld in Philadelphia wird bekannt gegeben, dass die Tankstelle am Mittwoch, den 23. September von 14 bis 18 Uhr wegen Wartungsarbeiten geschlossen wird. Ab 18 bis 22 Uhr ist die Tankstelle wieder für den Kundendienst geöffnet. Gezeichnet Wilbert Klassen von der Tankstelle Ekop Kleefeld. Von der Livreria Philadelphia wird zur Buchvorstellung eingeladen. Vorgestellt wird das Werk »Die unsichtbare Nation« von Herrn Marvin Dirksen. Die Vorstellung findet Mittwoch, den 23. September um 16 Uhr im Kaffeeraum der Livreria Philadelphia statt. Anschließend gibt es einen Stehkaffee. Gezeichnet Raphael Balzer, Leiter des Buchhandels.

Wir wiederholen eine Todesnachricht aus Philadelphia. Frau Erika Martens, geborene Reimer, ist am Dienstag, den 22. September um 7.30 Uhr im Pflegeheim nach kurzem Leiden zu ihrem Herrenheim gegangen. Sie erreichte ein Alter von 87 Jahren und 11 Monaten. Die Begräbnisfeier für Frau Erika Martens, geborene Reimer, findet am Donnerstag, den 24. September um 8.30 Uhr in der Kapelle auf dem Friedhof von Philadelphia statt. Es wird gebeten, nach Möglichkeit Stühle mitzubringen. Gezeichnet im Namen der Familie Reimer, der Bruder Peter Reimer. Auf Wunsch spiele ich nun folgendes Lied.

Das Wetter in Philadelphia. Der Himmel ist bewölkt und die Temperatur beträgt 16 Grad Celsius. Die Höchsttemperatur heute wurde mit 22 und die Tiefsttemperatur mit 16 Grad Celsius gemessen. Die relative Luftfeuchtigkeit liegt bei 50%, der Luftdruck beträgt 1019 Millibar. Der Wind weht aus südwestlicher Richtung mit einer Geschwindigkeit von 25 Kilometern in der Stunde. Die Höchstgeschwindigkeit betrug 53 Kilometer pro Stunde. Es wurden uns noch zwei Regenmengen zugeschickt, und zwar aus Nord Menno. In Osterwick hat es 30 Millimeter geregnet und in Schwarzwald 7 Millimeter. Zur Wettervorhersage. Für morgen kündigt der Wetterdienst der DINAG einen Tag mit Temperaturen zwischen 14 und 27 Grad Celsius an. Der Himmel zeigt sich überwiegend bewölkt, der Wind weht aus dem Südwesten und es könnte hier und da noch zu Regenschauer kommen.

Wie das Geld in anderen Währungen heute gehandelt wurde, im An- und Verkauf, hier der Überblick. Der US-Dollar steht auf 5.850 zu 5.950 Guaraníes und der kanadische Dollar steht auf 3.850 zu 4.350 Guaraníes. Der Euro wurde mit 6.700 zu 7.000 gehandelt, der brasilianische Real mit 1.110 zu 1.170 Guaraníes und der Peso Argentino wurde mit 3 zu 4 Guaraníes gehandelt. 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

Die Frucht des Geistes, Liebe. In 1. Johannes 4, Vers 7 steht, Ihr Lieben, lasst uns einander lieb haben, denn die Liebe ist von Gott. Und wer liebt, der ist aus Gott geboren und kennt Gott.

0: Dr. Jason Neufeld vom Hospital Loma Plata spricht im Gesundheitsmagazin über das Thema Fersenschmerz, wenn jeder Schritt wehtut.
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2: Hallo, guten Tag. Mein Name ist Jason Neufeld. Ich bin Orthopäde und Traumatologe und arbeite im Krankenhaus von Loma Plata. Ich möchte heute zu einem Thema zu Ihnen sprechen, das ich wie folgt genannt habe: Fersenschmerz, wenn jeder Schritt wehtut. Vielleicht kennen Sie das. Sie stehen morgens auf, setzen den ersten Fuß auf den Boden und plötzlich tut die Fußsohle richtig weh. Die ersten Schritte am Morgen sind die schlimmsten. Nach ein paar Minuten wird das etwas besser. Man läuft weiter, arbeitet weiter, aber wenn man sich später hinsetzt und wieder aufsteht, kommt der Schmerz wieder. Oder man hat den Schmerz an der Ferse, insbesondere dann, wenn man lange steht, läuft oder arbeitet. Dieses Problem nennt man Fasciitis plantaris, in unseren Reihen auch als Papageienschnabel bekannt. Was ist die Fasciitis plantaris? Unter unserer Fußsohle befindet sich eine feste, starke Gewebeschicht. Sie nennt man Plantarfaszie. Diese Faszie läuft von der Ferse nach vorne in Richtung Zehen. Man kann sie sich ungefähr wie ein kräftiges Band vorstellen, das unter dem Fuß gespannt ist. Diese Faszie hat eine wichtige Aufgabe. Sie hilft dabei, das Fußgewölbe zu halten und verteilt beim Gehen und Laufen die Kräfte, die auf unseren Fuß kommen. Bei jedem Schritt wird diese Struktur belastet. Und wenn diese Belastung über längere Zeit zu viel wird, kann es zu einer Reizung und kleinen Verletzungen in diesem Gewebe kommen. Das ist die sogenannte Fasciitis plantaris. Typischerweise sitzt der Schmerz unten an der Ferse oder etwas davor an der Fußsohle. Und ein ganz typisches Zeichen ist, die ersten Schritte nach dem Aufstehen schmerzen am meisten. Woher kommt das? Warum bekommt man überhaupt eine Fasciitis plantaris? Die einfache Antwort ist, meistens kommt sie durch zu viel Belastung im Verhältnis dazu, was der Fuß gewohnt ist. Das bedeutet nicht unbedingt, dass jemand plötzlich 10 Kilometer läuft. Es kann viel einfacher sein. Zum Beispiel, jemand arbeitet normalerweise viel im Sitzen. Dann beginnt die Erntezeit und plötzlich steht und läuft er jeden Tag 10 oder 12 Stunden. Oder jemand nimmt deutlich an Gewicht zu. Oder beginnt plötzlich mit Joggen oder Gehen am Abend. Oder jemand kauft neue Arbeitsschuhe, die wenig Unterstützung haben. Alles zusammen kann das für die Fußsohle zu viel sein. Und wenn wir jeden Tag 1000 Schritte machen, summiert sich das. Und wenn der Körper nicht genug Zeit bekommt, sich davon zu erholen, kann die Faszie anfangen, Probleme zu machen. Bauern, Handwerker, Verkäufer, Krankenschwester, alle, die den ganzen Tag auf den Beinen sind, sind besonders gefährdet. Ist die Fasciitis plantar ein Fersensporn, beziehungsweise ist das ein Papageienschnabel? Hier gibt es ein großes Missverständnis. Viele Menschen wird gesagt, sie haben einen Fersensporn, beziehungsweise Papageienschnabel. Und dann denken sie, der Knochen ist schuld. Aber meistens ist das nicht der Fall. Der Fersensporn ist eine kleine knöcherne Ausziehung an der Ferse, welcher durch eine längere Überbelastung der Plantarfaszie entstehen kann, aber nicht der Auslöser des Schmerzes ist. Auf einem Röntgenbild sieht man ihn häufig. Aber sehr viele Menschen haben einen Fersensporn und haben überhaupt keine Schmerzen. Und umgekehrt können Menschen eine starke Fasciitis plantar haben, obwohl gar kein Fersensporn vorhanden ist. Deshalb ist der Fersensporn meist nicht die eigentliche Ursache des Problems. Der Schmerz kommt in der Regel von der gereizten Plantarfaszie. Das ist wichtig zu verstehen. Denn wenn wir glauben, dass ein Knochenstück die Ursache ist, denken wir schnell, das muss man wegoperieren. Aber in den allermeisten Fällen ist eine Operation überhaupt nicht notwendig. Was kann man dagegen tun? Jetzt kommen wir zum wichtigsten Teil. Was hilft wirklich? Die gute Nachricht ist, eine Fasciitis plantar heilt in den meisten Fällen wieder. Aber es braucht etwas Geduld und Disziplin. Das Problem ist nicht entstanden, weil man einen einzigen falschen Schritt gemacht hat. Es ist meistens über Wochen oder Monate entstanden, kann aber auch an einem Wochenende entstehen bei starker, ungewohnter Überbelastung. Deshalb verschwindet es auch nicht innerhalb von 2 Tagen. Der erste wichtige Punkt, Belastung reduzieren, aber nicht komplett stilllegen. Man muss den Fuß nicht wochenlang ins Bett legen, aber man sollte die Belastung reduzieren, die den Schmerz immer wieder provoziert. Wenn beispielsweise langes Stehen den Schmerz deutlich verschlimmert, sollte man versuchen, zwischendurch zu sitzen. Zweitens, gute Schuhe tragen. Das ist gerade für Menschen, die viel arbeiten, sehr wichtig. Vermeiden Sie möglichst sehr harte, flache oder komplett abgelaufene Schuhe. Ein guter Arbeitsschuh sollte bequem sein und eine gewisse Dämpfung haben. Wenn man den ganzen Tag auf hartem Boden arbeitet, kann ein guter Schuh einen großen Unterschied machen. Auch zu Hause sollte man darauf achten. Wenn man morgens aus dem Bett kommt und sofort barfuß auf einen harten Fliesenboden läuft, kann das die ersten Schritte besonders schmerzhaft machen. Manche Menschen hilft deshalb ein weicher Hausschuh oder ein gut gedämpfter Schuh. Drittens, dehnen. Eine der effektivsten und einfachsten Maßnahmen ist das Dehnen. Besonders wichtig sind die Muskeln und Sehnen an der Rückseite des Unterschenkels, also die Wade, und die Strukturen unter dem Fuß. Eine einfache Übung kann man zu Hause machen. Man stellt sich vor eine Wand, ein Bein nach hinten, die Ferse bleibt am Boden. Dann beugt man langsam das vordere Knie und schiebt den Körper etwas nach vorne. Dabei sollte man eine Dehnung in der Wade spüren. Nicht brutal ziehen, aber eine Dehnung sollte deutlich spürbar sein. Diese Dehnung für 30 Sekunden halten und das Ganze mehrmals wiederholen. Das sollte man jeden Tag mehrfach machen. Viertens, Kräftigung ist auch eine wichtige Sache. Die Muskulatur des Fußes und der Wade hilft dabei, die Belastung beim Gehen zu verteilen. Eine einfache Übung ist zum Beispiel, man stellt sich mit beiden Füßen und geht langsam auf die Zehenspitzen, dann langsam wieder runter. Das kann man mehrfach wiederholen. Wenn es zu schmerzhaft ist, beginnt man mit weniger Wiederholungen. Später kann man die Übung steigern. Der Grundgedanke ist, der Fuß soll nicht nur geschont werden, er soll wieder stärker werden. Fünftens, Gewicht reduzieren, wenn Übergewicht vorhanden ist. Das ist vielleicht nicht die angenehmste Empfehlung, aber sie ist wichtig. Wenn jemand deutlich übergewichtig ist, muss der Fuß bei jedem Schritt mehr Gewicht tragen. Schon eine kleine Gewichtsabnahme kann langfristig die Belastung reduzieren und natürlich geht es dabei nicht nur um die Füße. Weniger Gewicht ist auch für Knie, Hüften und Rücken besser. Sie müssen nicht erst 20 Kilo abnehmen, bevor Ihr Fuß besser wird. Nein, schon kleine Veränderungen können sinnvoll sein. Was hilft nicht? Jetzt möchte ich noch über einige Dinge sprechen, die häufig gemacht werden, aber nicht unbedingt die Ursache lösen. Erstens, einfach nur Schmerzmittel nehmen. Ibuprofen oder andere Schmerzmittel können den Schmerz reduzieren. Das kann kurzfristig hilfreich sein. Aber Schmerzmittel oder entzündungshemmende Medikamente reparieren nicht die Ursache. Wenn man weiterhin jeden Tag 12 Stunden auf hartem Boden steht und die Faszie überlastet, kann man nicht erwarten, dass ein Schmerzmittel das Problem dauerhaft löst. Schmerzmittel können ein Teil der Behandlung sein, aber sie sind normalerweise nicht die Lösung. Zweitens, nur Einlagen kaufen und sonst nichts machen. Einlagen können bei manchen Menschen hilfreich sein, aber eine Einlage ist kein Wundermittel. Sie kann den Fuß unterstützen und die Belastung verändern. Aber wenn man weiterhin zu viel belastet, keine Kräftigung macht und die Ursache nicht verändert, kann die Wirkung begrenzt sein. Deshalb sehe ich Einlagen eher als Unterstützung und nicht als alleinige Behandlung. Drittens, einfach weiterarbeiten und den Schmerz ignorieren. Das ist ein häufiger Fehler. Viele sagen, das geht schon weg und arbeiten einfach weiter wie vorher. Manchmal geht das tatsächlich weg. Aber wenn man über Wochen jeden Tag starke Schmerzen hat und die Belastung immer wieder gleich bleibt, kann das Problem lange hinziehen. Man muss deshalb nicht komplett aufhören zu arbeiten, aber man sollte die Belastung etwas anpassen. Ab wann sollte man zum Arzt gehen? Wenn die Schmerzen nur leicht sind und langsam besser werden, kann man zunächst selbst etwas ausprobieren. Aber wenn die Schmerzen stark sind, über längere Zeit bleiben oder immer schlimmer werden, sollte man sich untersuchen lassen. Denn nicht jeder Fersenschmerz ist eine Fasciitis plantaris. Es gibt auch andere Ursachen, zum Beispiel Probleme mit Nerven, Gelenke, Sehnen oder Knochen. Deshalb sollte man bei ungewöhnlichen Beschwerden oder sehr starken Schmerzen eine Untersuchung machen lassen. Besonders wichtig ist es, wenn der Schmerz plötzlich nach einer Verletzung auftritt, wenn der Fuß stark geschwollen ist oder wenn man kaum auftreten kann. Wie lange dauert es? Und hier muss man ehrlich sein. Eine Fasciitis plantaris heilt meistens nur langsam aus. Bei manchen Menschen wird es innerhalb einiger Wochen deutlich besser, bei anderen dauert es mehrere Monate. Das bedeutet aber nicht, dass man mehrere Monate starke Schmerzen haben muss. Wenn man die Belastung richtig anpasst, gute Schuhe trägt, dehnt und den Fuß- und Wadenmuskulatur langsam kräftigt, wird es normalerweise Schritt für Schritt besser. Das Wichtigste ist, nicht nach einer Woche aufgeben. Zum Abschluss, was ich mir wünschen würde, dass Sie heute mitnehmen. Wenn Sie nur 5 Dinge aus meinem Vortrag behalten, dann bitte diese. Erstens, Schmerzen unter der Ferse und an der Fußsohle, besonders bei den ersten Schritten am Morgen, können von einer Fasciitis plantaris kommen. Zweitens, die Ursache ist meistens eine Überbelastung der Plantarfaszie, häufig durch viel Gehen und Stehen, harte Böden, ungewohnte Belastung oder zusätzliches Körpergewicht. Drittens, ein Fersensporn bzw. Papageienschnabel auf dem Röntgenbild ist nicht die Krankheit und produziert nicht die Schmerzen, sondern ist ein Zeichen, dass schon eine längere Überbelastung besteht. Viertens, die wichtigste Behandlung ist normalerweise nicht eine Operation, sondern eine Kombination aus angepasster Belastung, guten Schuhen, langsamen Muskelaufbau und vor allem Dehnung. Und fünftens, diszipliniert sein und Geduld haben. Vielen Dank.
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0: Für alle musikinteressierten Schüler des Colegio Loma Plata gibt es schon seit Jahren die Möglichkeit, im Schulorchester mitzuspielen und damit sowohl sein Instrument zu üben, als auch das Musizieren in der Gruppe zu trainieren und zu genießen. Vor einigen Jahren ist nun auch das Streichorchester dazugekommen. Über Aktivitäten dieser beiden Orchester, dann aber auch speziell über einen gemeinsamen Konzertabend am 24. September unterhielt sich unsere Korrespondentin Lotte Wiens mit Rudi Hiebert, der beide Orchester anleitet.
1: Herr Hiebert, was erwartet die Besucher an diesem Konzertabend? Was macht diesen Abend besonders?
2: An diesem Abend werden wir ein sehr vielfältiges Programm hören, weil es einmal zwei ganz verschiedene Orchester sind und auch, dass sie ganz verschiedene Stücke spielen. Aber eines haben sie gemeinsam, sie spielen beide Musik, die junge Leute gerne hören, sowie Filmmusik und populäre Musik. Aber wir spielen auch bekannte traditionelle Musik, sogar Kirchenmusik und wir spielen auch zusammen. Also diese Orchester bringen neue Stücke vor, die man hier noch nicht gehört hat.
1: Beginnen wir nun einmal mit dem Schulorchester. Wer spielt im Schulorchester mit? Welche Instrumente sind vertreten? Und was macht dieses Orchester so im Laufe eines Schuljahres? Gibt es neben den regulären Proben und Konzerten auch besondere andere Aktivitäten?
2: Zuerst mal in diesem Orchester spielen Schüler aus der 7. Klasse bis zum Tercero. Da helfen auch zwei Musiklehrer mit. Und vertreten sind der Holzbläser, Blechbläser, Bassgitarre und Perkussion. Das Schulorchester allgemein üben wir wöchentlich regulär, wie man auch den Schulunterricht hat. So üben wir durch das ganze Jahr regulär, damit das Orchester systematisch aufgebaut wird. Und besondere Aktivitäten, die wir machen, ist einfach, wir spielen je nach Anfragen für gesellschaftliche und schulische Aktivitäten. Und ein Höhepunkt ist immer die Orchesterreise, die wir dann jedes Jahr machen. Sonst spielen wir, wo immer es gefragt wird, so wie auch auf Hudedes oder Sportfest oder schulische Aktivitäten, wo dann ein Orchester hinpasst, da spielen wir einfach, ja.
1: Was unterscheidet jetzt das Streichorchester vom Schulorchester und wer gehört zum Streichorchester? Sagen Sie uns doch etwas zu den Instrumenten, die hier im Einsatz sind.
2: Ja, im Streichorchester spielen Streichinstrumente wie Violin, Viola, Cello und Kontrabass, Elektrobass, Schlagzeug und Piano. Wir haben jetzt zum ersten Mal einen Kontrabass, also diesen großen Bass, und darauf sind wir sehr stolz und freuen uns auch. Aber das sind die Instrumente, die in dem Streichorchester vorkommen. Und was diese Orchester unterscheiden? Das Schulorchester ist ja unser großes Orchester, wo Bläser, Holzbläser, Blechbläser, Bassgitarren und die ganze Perkussion, wo viele Schlaginstrumente mit reinkommen, so wie Xylophon, Glockenspiel, Pauken, Bongos, Congas und die Suspended Cymbal und dann das ganze Schlagzeug. Ja, das ist dann eine große Anzahl von Schlagzeuginstrumenten, die in dem Schulorchester gebraucht werden, ja. Aber diese können im Streichorchester auch vorkommen, aber sonst sind im Orchester grundsätzlich die Streicher alle und Schlagzeug mit Bass und Piano.
1: Können Sie uns auch hier einen kurzen Einblick in besondere Aktivitäten des Streichorchesters geben?
2: Ja, das Streichorchester spielt, weil wir kleiner sind, passen wir in die Kirche hinein. Mit dem Schulorchester, das ist zu groß für eine Kirche. Allgemein wenigstens, das würde zu viel Raum vorne wegnehmen. Aber mit dem Streichorchester passen wir in die Kirche und wir spielen auch in Kirchen. Wir lassen uns irgendwohin einladen. Wir übernehmen dann meistens die Gesangleitung und Präludio und leiten das ganze musikalisch in einem Gottesdienstgeschehen dann an. Das ist eine Sache, was wir mit dem Streichorchester machen. Sonst machen wir auch eine Reise, treten auf für Morgenandachten des Kollegios oder wo immer das gefragt wird, wo immer das passt, da treten wir mit dem Streichorchester auf.
1: Wenn man nun diese Orchester bei einem Konzert erlebt, sieht man vor allem das fertige Produkt. Aber was gehört alles dazu, bis so ein Programm aufführungsreif ist?
2: Da ist ein systematisches, reguläres Üben notwendig. Und das Üben muss sehr genau geplant und gezielt, muss man da vorgehen, damit man da auch Schritt für Schritt schulisch lernt. Weil die sind ja nicht professionelle Musiker. Die sind Schüler, die im Prozess des Lernens und des Fortschrittmachens sind. So, da ist ein wöchentliches Üben unbedingt gefragt und auch ein pünktliches Dabeisein. Das ist unbedingt gefragt, ja.
1: Schauen wir nun noch etwas konkreter auf das Programm am 24. September. Welche Stücke werden die beiden Orchester spielen und gibt es da vielleicht einen Programmpunkt, auf den Sie sich persönlich besonders freuen?
2: Wir versuchen jedes Mal mit etwas Neuem aufzukommen. Wir haben ein besonderes Stück, was wir uns haben arrangieren lassen von einem Komponisten Argentinien. Wir haben da mehrere Stücke, aber dies ist ein besonderes Stück. Das ist ein Alavanza-Stück, das wir dann auch mit Singen vortragen werden. Das heißt mit einem Solosänger. Das würde ich sagen, ist ein spezieller Punkt. Und auch, wo wir alle zusammenspielen, wo wir beide Orchester zugleich spielen. Das sind so beide Höhepunkte des Programms. Und aber sonst, die neue Musik spricht den jungen Leuten an und traditionelle bekannte Musik spricht eher den älteren Hörern an. So, wir haben da Musik für jeden, ja.
1: Was möchten Sie den Zuhörern noch sagen, die überlegen, ob sie am 24. in Centro Cultural Chartica kommen sollten oder nicht?
2: Wir alle würden herzlich einladen. Kommt und genießt die Orchestermusik, welches am Donnerstag, den 24. September um 19 Uhr im Centro Cultural Čortice stattfindet. Der Eintritt ist frei. Alle sind herzlich eingeladen. Kommt und genießt dieses Konzert mit rund 80 Musikern, die einmal anzuhören, was sie in diesem Jahr gelernt haben.

Sie hörten Dirigent Rudi Hiebert mit Informationen zu einem besonderen Konzertabend am 24. September im Chartitzer Kulturzentrum.

Am Schluss dieser Sendung hier noch einmal die aktuellen Wetterdaten. Der Himmel ist bewölkt und die aktuelle Außentemperatur beträgt 16 Grad Celsius. Die Luftfeuchtigkeit liegt bei 51%, der Luftdruck beträgt 1020 Millibar und der Wind weht mit 15 Stundenkilometern aus südwestlicher Richtung. Das war das Abendjournal. Hier noch der Hinweis auf weitere Sendungen, die Sie auf diesem Sender heute Abend noch in Deutsch hören. Gleich am Anschluss folgen hier die Kindernachrichten. Um 19:15 Uhr Karussell, um 19:30 Uhr The Gospel Message und um 20:27 Uhr hören Sie dann die Segensworte am Abend. Und somit verabschiede ich mich für heute.

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0: In einem von unserem Programm stehen ja Fragen mit Zucker bestreit mit Dr. Panna. Wir haben ein paar Krankheiten durchgenommen.
1: Ja, das stimmt. Einige haben wir durchgenommen.
0: Was hat helfen das? Wie hoppen, ja?
1: Es läuft nicht.
0: Die blieben da weg.
1: Die Krankheiten blieben da weg.
0: Oh. Nicht, dass wir durch die Arbeit haben, ja, dann habt ihr schon einmal durch, weil schon einmal der Schnapp.
1: Nein, das wird nicht funktionieren.
0: Was wir einmal weiter, oder was du einmal weiter sagst, wie wichtig das ist, Fairbein,
1: ja, das stimmt.
0: Ja, und wenn wir dort die Töchere wiedergeben können, wenn sie dort verstehen, dann haben wir all das meiste getan, was wir. So, ja, von dort geht dort am Triglyceride.
1: Das meisten schwarze Wort.
0: Habe ich das Rest, ist das Pflichtwort gesagt?
1: Triglyceride, ja, das stimmt.
0: Ja.
1: Glycerin ist für Fett.
0: Wer ist
1: das? Das ist ein also Triglyceride, das Fett im Blut.
0: Fett?
1: Das ist Fett.
0: Sind halt mal gehört.
1: Ja.
0: Die Menschen sagen, ich habe
1: Fett im Blut.
0: Ja. Ich habe Fett im Buch, ja.
1: Ja, das kommt aber nicht von Büten dann an, sondern dort ist dort, wo du ein Blut geholt hast. Dort lässt sich aber haften, in einem Bock, in der Leber, in Rammeleber, Rammenierstall, alle Wehen, wo du Fahrt hast. Dort ist du nicht von Anfang an, dort kommt der Hahn, der ist dort Fahrt im Blut. Nee.
0: Das ist aber schon.
1: So ist das.
0: Das zeigst du dort echt einen Schulze.
1: Ja, wo du an die Nennerarzt dort bist du.
0: Wo du Arzt dort bist
1: du. Dort bist du. Und so ist das hier.
0: Wo sind Triglyceride? Aber Menschen, die wollten dort, das sind
1: Jeftet.
0: Stahlen sie seine Frau.
1: Sind Jeftet, und da kann man meten im Faden, dort ist ganz wichtig. Te wollten.
0: Fahrt dort, wie waren wir Schwein geschlagen?
1: Nein, meten im Blut, wollte ich sagen. Ei. Meten, dann haben wir Schwein geschlagen, dann hat uns ein Armer fall. Oder zwei sogar.
0: Feuerarmer, oder sie dann mit dir oben, dort wäre Fahrt.
1: Können sich nicht drehen am Hochsee, das ist
0: ja. Wie 7

0: ich fahre einfach allein. Und sogar wenn du dein Auto startest, dann verbrennt dort Sprit.
1: Ja.
0: Sprit wird verbrennt und erzeugt Energie und dann fährt dein Auto und so sehr wie auch gebüht, so ähnlich. Viel, viel komplizierter. Aber du brauchst Energie. Du Arzt stellt Fleisch ab.
1: Mhm.
0: Dort Fleisch, das kommt eine Dorm nennen, wird auch verdäft.
1: Da kann ich wohnen, da kann ich mit der hellen Wäfe.
0: Ja, das Fahrt wird am Orbit eine Energie. Und dann hast du noch Eiweiß, dort geht eine Muskel nennen. Und alles andere wird für die Knorkes zum Beispiel, brauchst für die Sehnen, für die Hirn, für die Nierstallen, Leber und. Das ist ein ganz komplizierter Problem. Dort ist ein Stoffwechsel.
1: Du hast Gott sich da wie was gedacht.
0: Ja, auch nicht wenig. Wie da ist, was gehört bei Rütikum.
1: Naja.
0: Aber das gehört dabei, ich meine, was da bei Rütikum ist, das nutzt wie nicht einmal 100% Geld, sondern wie übertrieben es manchmal mit Fehlen. Und dann ist dort war da so eine Sache.
1: Da waren das Scheinschmeißer.
0: Jo, da, ich selber war da. Aber lass uns mal ganz kurz.
1: Mhm.
0: Wie Martin Fausthöhlen dort die Triglyceride sind Vaterblöd, wie Martin Fausthöhlen dort eine bestimmte Höhe oder ein Spiegel, sag ich mal, dort von dem Vaterblöd ist okay, aber wenn dem besser herrscher geht, ist das nicht mehr schön. Und der Spiegel ist so ja aufhängig vom Alter, wie alt du bist, wie klein du bist, wie jung du bist, und vom Geschlecht, ob du männlich oder weiblich bist. Die Frühes haben ein bisschen weniger, die Monslied haben ein bisschen höher, denkt du viel damit, wie die Hormone sind, so ja kompliziert alles, aber nur das wird wollten. Und wie man wollten, ganz genau wollten, was ganz wichtig ist, wenn das zu hoch kommt, das Vater blöd, dann gehen unsere Udern da erst kaputt. Dort leistet sich eine Wund von Udern, dort fährt und dann ist die Durchblutung es gestiert. Und dort führt dorthin, dass du auch einen Herzschlag schreien, Herzinfarkt oder auch einen Gehirnschlag, einen Schlaganfall.
1: Also dann kann ja nicht genug Blut da Hand schälen, wo
0: ja, es haben soll. Ja, wo es soll. Und dort erst kommt dann zu wenig Sauerstoff da Hand, Sauerstoff. Und dann gibt es eine schlimme Erkrankung. Ne? Und was wir noch festhöhlen machen, das sind die paar Punkte, was wir von dort ganz verteilen werden, dort die Triglyceride kommen. Eigentlich soll er Gott selbst beeinflussen.
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1: 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Paraguay kann im Jahr 2020 bis 70.000 Tonnen Rindfleisch nur der USA exportieren. 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Eine neue Nähe gibt einem Patient nur 5 Jahre wahre Hoffnung. 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Der Viadukt Las Residentas ist 50% fertig. 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Der zweitletzte Überlebende von dem Chaco-Krieg ist gestorben. 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Du teilst hier die Kraftsensoren von der Streng, wo die Breihülle, Beschleunigungsmeter und Dehnungsmetapparate. Sie können die Verantwortliche feststellen, wie die Brei bei Wind, Regen oder Temperaturveränderungen reagieren wird. Luther kann das System auch Warnungen rückgeben, zum Beispiel wie eine Alarmmeldung möglich, wenn der Wind eine für den Fortjahrverkehr kritische Geschwindigkeit erregt. Bitte dem entsteht ein langfristiges Klimaarchiv für die Städte. Der Dote stunde dem MOPC zur Verfügung für den Betrieb und auch für den Unterhalt von der Brei. 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Das Ziel ist, mehr zu produzieren, Wertflächen besser zu nutzen, Kosten zu kontrollieren und zu gleicher Zeit neue Schafsmöglichkeiten zu fangen. Der Arbeit fängt vor vier Jahren an. Alejandro Roman, der Direktor von Bio Pecuaria, erklärt, dass man zunächst aufwarten will, bis sich die Resultate bestätigen. Am Anfang ist eine Untersuchung von der Erde geplant. Dazu wurde Mustache genommen in eine Chromatographie durchgeführt. Diese qualitative Untersuchung wies die biologische Aktivität von der Erde. Ein wichtiger Bestandteil sind einheimische Mikroorganismen. Über das Instituto Biota wurde diese über die jeweilige Erde rückgenommen, stabilisiert, vermehrt und anschließend waren angesagt. Erste Resultate weisen sich nur Roman nur 2-3 Monate. Die verbesserte biologische Aktivität sollte eine kraftigere Welt mit höherer Qualität in ihrer Waderstandskraft führen. Ab der Estancia Seropora wurde die 2,8-3,1 Kopf voll ab dem Hektar Gehölle. Das sind größere Rinder. Die gleiche Zeit gibt dort noch Wertflächen aus Reserve. Das System soll auch die Waderstandsfähigkeit gegenüber den Klimaschwankungen verhechern. Zudem kann man ab der Landerie in Zukunft Zertifizierungen für Kohlenstoffsammlung kriegen. Die Methode soll in verschiedenen Regionen von Paraguay einsatzbar sein. Allein mit dem Chaco Central in Chaco Medio wurde all mehr als 260 einheimische Mikroorganismen isoliert. Die Route 21 ist meist vor der letzte Arbeit wurde in Puerto Indio durchgeführt. 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Wiedergeführt wurde vor allem die Weichmarkierungen in der zusätzlichen Einrichtungen. Im Lotte 1 sind die Markierungsarbeiten 80% aufgeschlossen. Das Projekt verbindet die Route 7 mit Puerto Indio. Das wird vom MOPC beabsichtigt und von dem Banco de Desarrollo de América Latina y el Caribe finanziert. Die Strecke ist in zwei Aufschnitte abgedeilt. Lotte 1 reicht von Kilometer 0-27 und wird von Benito Rogio e Hijos S.A. gebaut. Lotte 2 reicht von Kilometer 27-60,3 in lichtende Hang von LTSA. 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Expo Comampar merkt ihre dritte Utgu-Freude. Die Vorbereitungen für die Expo Comampar saßen 20 Rane. Die Utstellung fängt vom 8. bis zum 9. 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Dort Motto in diesem Jahr ist Conectando Comercio, Creando Futuro. Gerechnet wird mit mehr als 200 Läufer Unternehmen, 125 Stände und mehr als 4.500 Besichers. Die Veranstaltung soll Unternehmen, Lieferanten sowie Vertreter von dem größten Einzelhandel miteinander verbinden. Geplant sind Konferenzen in Paraguay in dem Ausland, Podiumsdiskussionen, Workshops und Debatten zur Förderung von Frühes- und Führungspositionen, Diskussionen, Tippkommnisse mit Lieferanten und Präsentationen von Markas. Mehr als 200 Unternehmen wurden Produkte, Trends und Neuheiten verstellen. Für die bestätigte Firma gehören Unilever, Heineken, Pepsi, Servepar, Bankart, Frutica, Pulp, Pilsen und Petrogon. Silvio Jimenez, der Präsident von Comampar, erklärt, der Expo soll ein Ort sein und der Menschen deutlich Entscheidungen trafe, Arbeitsplätze schaffe, in dem Handel entwickle, miteinander im Gespräch komme in eine neue Möglichkeit entdecke. Der Eintritt ist kostenlos, eine verheerende Anmeldung über All Access Paraguay ist aber erforderlich. Der Ausstellung reicht sich an Geschäftseigentümer, Unternehmer, Manager, Entkäufer, Fachlieb, Lieferanten und Gründer. Das sind hierbei soweit die paraguayischen Nachrichten.

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Das sind hierbei soweit die Nachrichten. 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Von dem Wetter von der Kolonie Sommerfeld in Umgebung informiere ich, dass der Wetterdienste für den Mariischen Donnerstag eine Lechtstemperatur von 10 und eine Höchsttemperatur von 28 Grad Celsius vorhersehe. 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Dankeschön für das Anschalten. Ich wünsche dir einen schönen Abend. Ab weiter hier.

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Dit wird das Programm «Wat sagt de Bibel?». Wenn Sie uns schreiben wollen, hier ist unsere Adresse. 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Hiermit kommt das von unserem Programm «Wat sagt die Bibel?» zum Ende. 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

0: 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Wir studieren wieder die Handweise auf den Messias, den wir in den 5 Mosebücher finden. Das Bibelstudium wird von Flat Paraguay übersetzt und auch rütegift. In dieser Lektion geht es über die Amorita. Die Chenis, Sion und Og lesen wir dazu 4. Mose, Kapitel 21, die Vers 21, Bad 35.
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Grüß in dem Namen Jesus Christus, und ich wünsche jedem Gottes Segen. Ich will die Verse lesen, 2. Thessalonicher Kapitel 2, 13 und 14, wo das so sein wird. Wir aber schulden Gott alle Zeit Dank für euch, vom Herrn geliebte Brüder, dass Gott euch von Anfang an erwählt hat, zum Heil in der Heiligung des Geistes und im Glauben der Wahrheit, wozu er euch berufen hat durch unser Evangelium, damit ihr die Herrlichkeit unseres Herrn Jesus Christus erlangt. 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

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Eine Erzählung aus dem Buch Du aber siehst mich, gelesen von Eduard Wall. Dieses Hörbuch ist eine Produktion des Verlages Rudolf Zilke in Minden.

0: Weihnachten war gekommen und vorbeigegangen. In das kleine Mansardenstübchen hatte es keinerlei Freude gebracht. Dort war nicht die frohe Botschaft erklungen, »Euch ist heute der Heiland geboren«. Überhaupt war es ein harter Winter, und es erging den Kindern recht übel. Endlich aber kam der April und brachte ein wenig mehr Sonnenschein und längere Tage. Fritz sah recht mager aus, und auch das Gesicht des kleinen Hannchens sah blasser und eingefallener aus denn je. Sie hustete, war oft müde und fühlte manchmal einen stechenden Schmerz in der Seite. Aber sie kam noch immer Tag für Tag tapfer ihren Pflichten nach. Jeden Morgen gingen sie nach die Markt und kauften Schneeglöckchen und Primeln. Blumen wurden lieber gekauft als Streichhölzer. Und das Umherwandern und Stehen an den Ecken und Kreuzungen war weniger anstrengend. So brachte der Frühling den Kindern bessere Tage. Auch für Josef hatte sich manches zum Besseren gewendet. Sein Vater hatte ihm in einer Abwandlung von Mitleid ein Holzbänkchen und ein paar Schuhbürsten geschenkt. Er mochte es wohl für richtig halten, es dem Jungen zu ermöglichen, für seinen Unterhalt selbst aufzukommen. Jedenfalls verdiente Josef nun als Schuhputzer mehr als bei seinen früheren Diebereien. Der Anblick des Jungen, der in der Nähe eines belebten Platzes auf dem Bürgersteig saß, erfüllte doch manches Herz mit Mitleid. »Stiefel putzen!« »Stiefel putzen«, hörte man ihn laut rufen, und wer ihn so da sitzen sah, gab ihm gern etwas zu verdienen. Der Junge bemühte sich nun auch mehr und mehr, auf Hannchens Ermahnungen zu hören und sogar das Fluchen zu lassen. Sein Gesicht, das früher recht trotzig und frech ausgesehen hatte, sah jetzt freundlicher in die Welt. 12 Jahre erst war Hannchen alt, und doch hatte sie auf den 14-jährigen Josef einen so guten Einfluss. Fast jeden Abend saß er bei Hannchen und Fritz unten im Hausflur auf der Treppe, und sie sprachen oft über dasselbe Thema. Hannchen hatte versucht, auch Bessie dafür zu interessieren, es war ihr aber nicht gelungen.
1: »Lass mich in Ruhe mit deinem Unsinn«, erhielt sie jedes Mal als Antwort.
0: Vor wenigen Tagen hatte Bessie sich von einer Schauspielergruppe anwerben lassen, und die Einflüsse, unter die sie dort geraten war, waren nicht gut für sie. Um diese Zeit ereignete sich jedoch etwas, was das Leben dieser verwahrlosten Kinder grundsätzlich änderte. An einem schwülen Nachmittag nach einem erfolglosen Morgen standen Hannchen und Fritz an einer Straßenecke und sahen betrübt auf die welkenden Blumen in ihrem Körbchen. Schließlich meinte Hannchen, sie täten besser daran, nach Hause zu gehen. Da wurde sie plötzlich angesprochen.
2: »Hast du auch Veilchen, Kind?«
0: Sie blickte auf, und vor ihr stand ein freundlicher alter Herr. Veilchen waren keine mehr da, aber Hannchen wollte die Gelegenheit nutzen, holte stattdessen ein Sträußchen Primeln hervor und antwortete freundlich.
2: »Wir haben keine Veilchen mehr, aber bitte seien Sie doch so gut und kaufen diese.« »Sie sehen zwar ein bisschen welk aus, aber sie erholen sich bald, wenn sie gleich ins Wasser kommen. Das Sträußchen kostet nur einen Penny.«
0: Der alte Herr betrachtete das ängstlich zu ihm aufschauende Gesichtchen, das so blass aussah. Hannchen hielt das Schweigen für Unschlüssigkeit, griff rasch sämtliche Sträußchen, hielt sie ihm hin und flehte.
2: »Oh, bitte kaufen Sie sie. Wir haben den ganzen Tag so wenig verkauft. Wir sind so hungrig, Fritz und ich. Sie können sie alle zusammen für 3 Pence haben. Es sind ja so viele, und ich habe heute früh mehr dafür bezahlt als 3 Pence. Fritz hat so argen Hunger.«
0: Der Herr fuhr mit der Hand dem kleinen Jungen über den Kopf, nahm die Blumen und gab jedem der beiden Kinder 5 Pence.
2: »Da«, sagte er, »nun lauft zur Mutter und lasst euch von ihr etwas Gutes zum Abendbrot kaufen.«
0: Fritz, der nie ein 5-Pence-Stück gesehen hatte, hielt es in der Hand und betrachtete es von beiden Seiten. Hannchens Augen aber füllten sich bei den Worten »Lauf zur Mutter« mit Tränen, und ihre Lippen zitterten.
2: »Was ist, Kleine? Was fehlt dir? Bist du denn so hungrig? Die Mutter wird schon sorgen. Gute Nacht, Kinder.«
0: Und mit diesen Worten wollte er weitergehen. Aber das müde Kind fing bitterlich an zu schluchzen. Fritz sah sie erstaunt an, und der gutherzige alte Mann zögerte, dann sagte er beruhigend:
2: »Nun, nun, kommt einmal mit, und dann sollt ihr gleich etwas zu essen haben. Hier ganz in der Nähe gibt es einen Bäckerladen.«
0: Und er nahm an jede Hand eins der Kinder und ging mit ihnen zu dem Laden, wo sie bald vor einer großen Tasse Milch und einem Teller frischer Brötchen saßen. Fritz ließ es sich gut schmecken, und auch Hannchen hörte auf zu weinen und begann fleißig zu essen. Nachdem sie ihren Hunger gestillt, sagte ihr Wohltäter:
2: »Na, Mädchen, geht es dir jetzt besser?«
0: Das Kind hob sein verweintes Gesicht zu dem freundlichen Herrn und antwortete:
2: »Oh, ich bin jetzt nicht mehr hungrig, und wir brauchen nun auch lange nichts mehr zu essen, so satt sind wir. Sie sind ein sehr, sehr guter Herr, dass Sie uns zu essen gegeben haben. Aber ich habe nicht deshalb geweint, weil ich hungrig war. Das tut Fritz manchmal. Der ist noch klein. Ich bin zu groß und zu alt dazu.«
0: »Aha«, sagte der Herr, »zu groß und zu alt. Nun sag mir doch einmal, wie du heißt und wie alt du bist.«
2: »Ich heiße Hannchen und bin 12, versetzte sie stolz, »und ich sorge für Fritz.«
0: »Da bist du ja ein Versch-«

nimmt er dich auch einmal zu sich in den Himmel. Das war gerade etwas für Hannchen, und sie rief hastig: »Bitte, können Sie mir davon erzählen? Ich möchte so gern davon hören, aber niemand weiß etwas. Wissen Sie was davon?« »Wovon, Kind?« »Vom Himmel und vom lieben Gott, wo er ist und wer er ist, der liebe Gott, der alles gemacht hat. Und wer sind die Engel, die nie frieren und hungern, sondern immer froh sind?« So viele Fragen auf einmal und eine so große Unwissenheit verblüfften den alten Herrn. Er wusste nicht, wie er ihr diese Dinge am besten erklären sollte. Nach einigem Nachdenken sagte er: »Kind, wir sollten nicht sagen, der liebe Gott. Das ist nicht richtig. Gott ist Liebe, so muss es heißen. Und er ist auch unser Vater. Hannchen, dein Vater und mein Vater.« Aber Hannchens Gesicht umwölkte sich, die Tränen traten wieder in ihre Augen, und sie entgegnete: »Das kann nicht sein, Herr. Sie wissen es wohl auch nicht. Er ist nicht mein Vater. Der ist schon lange im Meer ertrunken. Ich dachte, Sie könnten es mir sagen.« Der alte Mann fühlte, dass es über sein Vermögen ging, dem Kind seine Fragen zu beantworten. Plötzlich kam ihm ein Gedanke, und er sagte: »Kommt mit, ich will euch an einen Ort bringen, wo ihr alles darüber hören könnt. Da wird dir jemand sagen, was du so gerne wissen möchtest.« Es bedurfte keiner weiteren Aufforderung. Hannchen nahm Fritz bei der Hand, und sie folgten dem alten Herrn, bis sie vor einer großen Tür anlangten. Sogleich erkannte das Kind sie wieder. Es war dieselbe Tür, an der sie damals gestanden und in den hell erleuchteten Saal hineingeschaut hatte und von wo sie dann vor Furcht weggelaufen war. Deshalb sagte sie: »Bitte, lieber Herr, da nicht hinein, das dürfen wir nicht. Ich war einmal hier, aber der Herr, der gesprochen hat, der hat mich so angeschaut, und dann bin ich fortgelaufen. Er wollte mich wegjagen, ganz gewiss. Oh, bitte, lassen Sie uns jetzt fortgehen.« Damit wandte sie sich um, aber er hielt sie zurück und erklärte: »Niemand wird dich fortschicken, Kind. Du brauchst nicht bange zu sein. Der Prediger freut sich, wenn er euch sieht. Er verkündigt das Evangelium. Er erzählt euch gern von Gott und vom Himmel.« Aber Hannchen war noch nicht beruhigt. Sie sah an sich hinunter und sagte traurig: »Wir sehen aber nicht fein genug aus.« »Nun, wir wollen einmal sehen«, antwortete ihr neuer Freund. »Sieh, mein Kind, das Evangelium ist gerade auch für solche, wie ihr seid, für euch.« Dabei klopfte er an die Tür, und ein Mann, der den Saal für die Predigtstunde herrichtete, öffnete ihnen. »Ist Herr Lester schon hier?« fragte der alte Herr. »Noch nicht. Aber er kann jede Minute hier sein«, war die Antwort. Nicht lange, und Prediger Lester kam. Er und der alte Herr sprachen miteinander und blickten mehrere Male zu den Kindern hin. Hannchen war bange, sie würden gewiss weggeschickt werden. Bald aber legte sich ihre Furcht, denn ihr neuer Freund rief sie und sagte freundlich: »Komm, Hannchen, Herr Lester wird dir alles erklären. Du musst nur gut aufpassen. Ich hoffe, ich treffe euch bald wieder einmal hier. Darum auf Wiedersehen.« Und ehe Hannchen antworten konnte, war er fort.
Als die beiden Kinder mit dem Prediger allein waren, erzählte er ihnen in einfachen Worten die

0: Alte und doch immer neue Geschichte von der Liebe Gottes und vom Heiland Jesus Christus so klar und deutlich, dass selbst der kleine Fritz aufmerksam zuhörte. Hannchen stellte viele, viele Fragen, die in so einfacher Weise beantwortet wurden, dass das Kind alles recht gut verstand. Dann kamen viele Leute zur Verkündigung des Evangeliums. Der Evangelist nahm die beiden Kinder mit nach vorne und wies ihnen dort dicht vor seinem Pult zwei Plätze an. Er las eine kurze Bibelstelle. Als Hannchen die Reihen gesenkter Köpfe sah und die klare Stimme des Predigers vernahm, kam ein Gefühl über sie, als ob sie schon einmal an einem ähnlichen Ort gewesen sei. Sie versuchte sich zu erinnern, doch vergeblich. Nun begannen die Leute zu singen. Hannchen verstand jedes Wort. Willst du nicht zum Heiland eilen, der am Kreuz für Sünder starb? Er will alles mit dir teilen, weil er dort das Heil erwarb. Seine Lieb ist ohne Schranken, seine Gnad unendlich reich, seine Treue kann nicht wanken, nichts kommt seiner Güte gleich. Jeder Sünder ist willkommen, der von Herzen ihm vertraut. Gnädiglich wird aufgenommen, wer auf eigenes Werk nicht baut. Er gibt immer neue Gnade, alles, was das Herz erfreut, hilft getreu auf jedem Pfade, führet ein zur Herrlichkeit. Da vergaß sie alles um sich her. Denn der Gesang rief eine Flut von Erinnerungen in ihr wach. Plötzlich wusste sie, dass sie wirklich vor langer, langer Zeit mit den Eltern an einem solchen Ort gewesen war. Aber auf Einzelheiten konnte sie sich nicht mehr besinnen. Als das Lied zu Ende war, erhoben sich alle zum Gebet. Herr Lester hatte Hannchen gesagt, beten heiße mit Gott sprechen. Wenn Gott auch im Himmel sei, könne er doch immer die Gebete hören. Er ist in diesem Saal, Kind, hatte er gesagt. Er sieht uns jetzt hier und weiß, dass wir von ihm sprechen. Hannchens dunkle Augen waren suchend umhergeschweift, aber der Prediger hatte erklärt, sehen könne man Gott nicht, obgleich er wirklich und wahrhaft da sei. Das konnte sie nicht fassen, und auch jetzt zerbrach sie sich noch immer ihr Köpfchen darüber. Nun las der Prediger aus einem Buch. »Ich bin das Brot des Lebens. Wer zu mir kommt, wird nicht hungern, und wer an mich glaubt, wird nimmermehr dürsten. Und? Wen da dürstet, der komme. Wer da will, nehme das Wasser des Lebens umsonst.
1: Da will ich aber jetzt gleich zu ihm kommen,
0: hätte Hannchen beinahe laut gerufen. Doch da las Herr Lester auch von Feigen und Ungläubigen und von Lügnern, dass diese nicht in den Himmel kämen, nicht dahin, wo niemand mehr hungert und dürstet und niemand mehr weint und keine Trauer mehr sein wird, sondern in einen See, der mit Feuer und Schwefel brennt. Sie schlug plötzlich die Hände vor das Gesicht, brach in Tränen aus und rief,
1: »Oh, dann muss ich draußen bleiben!«
0: Herr Lester schwieg einen Augenblick und trat zu dem Kind hin. Mit großen, notvollen Augen fragte Hannchen,
1: »Wird eine einzige Sünde, die allerkleinste, mich vom Himmel fernhalten?«
0: »Ja, Hannchen«, erklärte Herr Lester. Nichts Unreines wird in diese schöne Stadt, in den Himmel eingehen, und jegliche Sünde, selbst der kleinste Flecken von Sünde, schließt für immer vom Himmel aus. So bezeugt es Gottes Wort.
1: Hannchen schluchzte laut. »Ach, dann kann ich nie in den Himmel kommen. Gestern noch habe ich gelogen. Fritzchen fragte nach Brot, und ich sagte, ich hätte keins und hatte doch noch eins für heute Morgen. Was soll ich machen? Wird der Herr Jesus mir vergeben, wenn ich ihn darum bitte, wenn ich zu ihm komme?«
0: Bei den Worten des Kindes wurde es in dem großen Saal mäuschenstill. Nun erzählte der Prediger, indem er sich zugleich auch an all die anderen Zuhörer wandte, von der Liebe des Heilands, von seinem Herniederkommen aus dem Himmel auf die Erde und von seinem Tod am Kreuz, wo er, der Gerechte, für die Ungerechten litt und starb. Dann las Herr Lester auch noch langsam und deutlich die Worte: »Das Blut Jesu Christi, des Sohnes Gottes, reinigt von aller Sünde.« Mit glühenden Wangen hörte Hannchen zu. Sie nahm Wort für Wort in Herz und Gewissen auf und dachte darüber nach. Ist es nicht Gott selbst, der dieses zusagt? Nicht einen Augenblick länger besann sich das Kind. Sie glaubte diesem Wort Gottes. Nun wußte sie gewiß, daß der Heiland auch ihr das Recht geben wollte, in diese wunderbare Stadt einzugehen, wo es so wunderbar hell und warm und wo niemand hungern und dürsten mußte. Indem sie dem Heiland ihre Sündenschuld bekannte, empfang sie große Freude.
1: »Das ist ganz gewiss auch etwas für Fritzchen und Josef. Oh, wie froh bin ich, dass ich das weiß!«
0: Sie horchte aufmerksam weiter, um ja kein einziges Wort von der Predigt zu verlieren, die gerade wegen ihrer Einfachheit so packend war. Aber trotzdem blieb dem Kind einiges noch unverständlich. Der Evangelist freute sich, daß unter seinen Zuhörern wenigstens ein Herz war, das nach der göttlichen Wahrheit hungerte und dürstete, und für welches er eine besondere Botschaft haben durfte. Im Stillen bat er, der Herr möchte es ihm auch weiter schenken, die erbarmende Liebe des Heilands recht zu verkündigen. Am Schluss der Predigt wurde noch ein Lied gesungen. Auch diesmal lauschte Hannchen wieder aufmerksam, und obgleich ihr manche Worte unverständlich waren, so machte der Text doch einen großen Eindruck auf sie. Sie wußte, daß das Lied vom Himmel handelte, von dem sie eben hatte reden hören.
1: »Alles vom Heiland, alles vom Himmel«, dachte Hannchen. »Das Singen und Sprechen, alles vom Himmel. Oh, wie schön muß es im Himmel sein, beim Heiland im Himmel!«
0: Nach dem Gesang betete der Prediger. Danach gingen die Leute still nach Hause. Nur die beiden Kinder blieben, und Herr Lester kam und setzte sich neben sie und fragte sie, wo sie wohnten. Er wolle sie bald einmal besuchen. Da kam Hannchen in große Verlegenheit. Sie hatte nie daran gedacht, daß das Gäschen, wo sie wohnten, einen Namen haben könnte. So versuchte sie, den Weg dahin zu beschreiben. Aber das geriet ganz und gar nicht, und sie gab es bald auf. Herr Lester sagte ihnen, sie sollten am Montag wiederkommen. Dann wolle er ihnen einen Tag nennen, an dem sie ihn abholen und nach ihrer Wohnung führen könnten. Hannchen hatte ihm auf seine Frage auch mitgeteilt, daß sie elternlos seien, allein in einem Dachstübchen wohnten und ihr tägliches Brot mit dem Verkauf von Blumen und Streichhölzern verdienten. Da sie unter vielen anderen lebte, denen es ähnlich so ging, kam ihr nie der Gedanke zu klagen oder um Hilfe zu bitten. Sie hatte noch nie gebettelt,
1: Der kleine Fritz erhielt wohl manchmal ein Kupferstück, aber auch ohne je etwas gefordert zu haben.
0: »Gut, Hannchen«, sagte der Prediger, »diese Woche kann ich nicht kommen, aber nächste Woche will ich es einrichten. Kommt am Montag wieder, dann hört ihr noch mehr vom Heiland und vom Himmel.«
1: Wir kommen ganz sicher«, nickte Hannchen eifrig. »Aber bitte, darf ich Sie noch etwas fragen?«
0: »Frag nur, Kind.«
1: Sie zögerte ein wenig und schüchtern kam heraus. »Bitte, darf Josef am Montag mitkommen?«
0: »Wer ist Josef?« wollte Herr Lester wissen.
1: »Ein großer Junge, der auch auf unserem Hof wohnt. Er ist von einem Wagen überfahren worden und hat jetzt nur noch ein Bein.«
0: »Verkauft er auch Blumen?«
1: »Oh nein«, sagte Hannchen, »er ist sehr geschickt, der Josef. Er putzt Stiefel, wirkliche Herrenstiefel, und macht sie spiegelblank. Aber bitte, Herr Prediger«, flehte sie, »lassen Sie ihn mitkommen, dass er von Gott hört und vom Heiland, der für uns am Kreuz gestorben ist, damit wir alle in den Himmel kommen. Ich muss es dem Josef erzählen. Er will so gern etwas von Gott wissen. Wir sprechen oft davon, aber vom Herrn Jesus Christus und dass er der Heiland ist, haben wir nichts gewusst. Nicht wahr? Der Josef darf mitkommen. Er wird auch ganz still sitzen.«
0: »Sag ihm, er soll auf jeden Fall mitkommen. Und ist vielleicht noch jemand da, den du gern mitbringen möchtest?«
1: Hannchen dachte nach und sagte, »da ist auch die Bessie. Ich wollte, die käme mit, aber die macht sich nichts draus. Sie ist fast jeden Abend eine Elfenkönigin. Nein, die kommt nicht. Es ist so schade. Sie ist viel böser als Josef.«
0: Nach einigen weiteren Fragen, durch die Herr Lester erfuhr, dass Bessie in einem kleinen Schmierentheater die Rolle einer tanzenden Elfi spielte, wünschte er den Kindern gute Nacht und sie trat mit glücklichem Herzen den Heimweg an.
2: Am nächsten Montagabend sah sich Herr Lester nach den beiden Kindern um, aber vergeblich. Sie war nicht gekommen. Er wusste nicht, was er davon halten sollte. An Hannchens Aufrichtigkeit zweifelte er keinen Augenblick. Sie war so begierig, von Gott zu hören. Warum war sie nicht gekommen? Als Woche auf Woche verging, ohne dass die Kinder sich wieder blicken ließen, gab er die Hoffnung auf, sie je wiederzusehen. Er machte sich Vorwürfe, dass er nicht gleich mit ihnen nach ihrer Wohnung gegangen war, denn er wusste genau, dass sie dringend Hilfe brauchten. Schon mehrere Jahre war er als Evangelist in einem der ärmsten Stadtviertel im Osten Londons tätig. Sein Herz verlangte danach, den Verlorenen und vor allem auch den Ärmsten nachzugehen und ihnen das Evangelium zu bringen. So verkündigte er in dem großen Saal, wo er auch die zwei Waisenkinder getroffen hatte, zweimal in der Woche das Evangelium. Seine einfachen, zu Herzen gehenden Predigten waren ganz dem Fassungsvermögen seiner meist sehr unwissenden Zuhörer angepasst und hatten schon etliche Frucht gebracht. Was war nun mit diesen beiden Kindern? An jenem Abend, als sie sich von ihm verabschiedet hatten und nach Hause kamen, erzählten sie zuerst Josef alles, was sie erlebt und wie auch er zu der Versammlung eingeladen sei. Zuerst brummte er unwillig und sagte, er gehe nicht hin. Hannchen aber bat so lange, bis er endlich einwilligte und versprach, am kommenden Montag bei Zeiten nach Hause zu kommen und mitzugehen. Wie erfüllt waren in den nächsten Tagen die Herzen der Kinder, als sie mit ihren Blumen umherzogen. Josef hatte zugesagt. doch kamen ihr mit einem Male die Stunden so lange vor. Wie müde war sie, als sie am Samstagabend ihren Hof erreichte und sich die schmalen, knarrenden Treppen hinaufschleppte. Oben angekommen, fiel Hannchen auf ihre Decken und brach in Schluchzen aus. Fritz kniete neben ihr hin, legte seinen Kopf an ihre Schulter und versuchte sie zu trösten. »Weine nicht, Hannchen, bald hören wir auch wieder ganz viel vom Heiland und vom Himmel. Du musst nicht mehr weinen.« Aber Hannchen konnte nicht mehr. Wochenlang hatte sie tapfer angekämpft gegen dieses Gefühl großer Schwäche, und der stechende Schmerz in der Seite war heute unerträglicher denn je. Nun hatte endlich der müde kleine Körper nachgeben müssen. Fritz schlief dann bald ein. Hannchen aber wälzte sich all die langen, dunklen Stunden hindurch, stöhnend auf ihrem Lager, bis der Morgen graute. Dann fiel sie in einen unruhigen Schlummer, und es träumte ihr, der Prediger stände vor ihr mit einem großen Buch in der einen Hand, während er mit der anderen winkte und gen Himmel wies. Hannchen glaubte, sie solle kommen, damit er ihr vom Himmel erzähle, und sie strengte sich an, zu ihm zu gehen, aber es war ihr, als hielte jemand sie fest. Verzweifelt suchte sie, sich loszureißen. Da wachte sie auf, von Fieberhitze geschüttelt und von jenem stechenden Schmerz gequält. Fritz schlief noch immer fest. Die dünne Decke, unter der sie sonst nie warm werden konnte, kam ihr wie eine schwere Last vor. Sie schob sie weg und versuchte aufzustehen, um ein wenig Wasser zu holen. Ihre Lippen waren heiß und trocken. Aber mit einem leisen Schmerzensschrei sank sie zurück. Sie wollte warten, bis der Bruder wach wurde, denn sie brachte es nicht über sich, ihn zu wecken. Endlich erwachte er, richtete sich auf, rieb sich die Augen und sagte: »Steh auf, Hannchen, hilf mir anziehen und gib mir ein Stück Brot, ich habe einen so großen Hunger.« Aber sie konnte nicht aufstehen. Er brachte ihr auf ihre Bitte ein wenig Wasser. Sie trank es gierig und fiel dann erneut in einen fieberhaften Schlummer. Die beiden Kinder blieben den ganzen Tag allein. Wäre es ein Wochentag gewesen, so würde Frau Schmidt oder Josef wohl einmal nach ihnen gesehen haben. Da aber manche der Bewohner des Hintergebäudes sonntags nicht nach draußen ins Freie gingen, fiel die Abwesenheit der Kinder nicht auf. Und so kam wieder eine Nacht, und es wurde noch schlimmer mit Hannchen. Als der Montagmorgen anbrach, wälzte sie sich noch immer ruhelos hin und her. Tags zuvor hatte sie noch daran gedacht, in die Versammlung zu gehen. Jetzt aber war es ihr klar, dass das unmöglich sei. Sie schickte Fritz hinunter und ließ Frau Schmidt bitten, zu ihr zu kommen. Die gute Frau erschien sofort, und nachdem sie ihre Hand auf die heiße, klopfende Stirn des Kindes gelegt und ihm einige Fragen gestellt hatte, meinte sie: »Nun ja, du hast eine tüchtige Erkältung aufgeschnappt. Das ist sicher und gewiss, und ich wette, du kannst das Bett für die nächsten Tage nicht verlassen.« Hannchen fühlte sich zu krank, um viel zu sprechen. Sie flüsterte nur etwas von Fritz und Essen. Daraufhin sagte Frau Schmidt: »Oh, darum mach dir keine Sorgen. Ich will schon sehen, dass er genug kriegt, bis du wieder aufstehen kannst. Gräm dich nun um nichts weiter, lieg ganz still, und ich werde ab und zu nach dir sehen.« Damit verschwand sie, kehrte aber bald mit einer Tasse heißer Hafergrütze zurück und nötigte Hannchen, sie zu essen. Aus den Tagen wurden Wochen. Frau Schmidt ließ es sich nicht nehmen, täglich einige Male die steilen Treppen hinaufzusteigen, um nach den Kindern zu schauen. Sie tat für die beiden, was sie nur konnte. Auch Josef besuchte seine kleinen Freunde häufig. Fast jeden Abend humpelte er mit seinen Krücken die Treppen hinauf, und dann unterhielten sich alle drei oft über ihr Lieblingsthema. Immer wieder sagte Hannchen:
1: »Wäre ich doch bald wieder gesund. Ich sehne mich so, zu dem guten Herrn zu kommen und noch mehr vom Heiland zu hören.«
2: Aber obgleich es nach den ersten schweren Fiebertagen ein wenig besser mit ihr wurde, machte ihre Genesung keinerlei Fortschritte. Frau Schmidt versicherte ihr, binnen kurzem würde sie ganz sicher wieder besser sein. Und so hoffte Hannchen von Tag zu Tag. Aber Wochen gingen hin und sie wurde immer schwächer. Sie war nun auch öfter allein, da Fritz Josef begleitete.
3: »Der kleine Bursche leistet mir Gesellschaft«, sagte Josef zu Hannchen,
1: »und ich sehe nicht ein, warum er nicht auch das Stiefelputzen lernen sollte. Er wird doch mit der Zeit für sich selber sorgen müssen. Und es ist Arbeit genug da für uns beide.«
2: Und Josef erkannte bald, was auch Hannchen schon herausgefunden hatte, dass es Glück bedeutete, wenn Fritz dabei war. Die Leute fühlten sich angezogen von diesem ernsten Gesichtchen mit den großen blauen Augen, und um seinetwillen fand manches Kupferstück seinen Weg in Josefs Hosentasche. Das Geld aber, welches er auf diese Weise erhielt, verwandte er gewissenhaft dazu, Essen für seinen kleinen Gefährten zu kaufen. Um diese Zeit starb Bessie Robinsons Großmutter, und das Leben des armen Mädchens gestaltete sich noch trüber als zuvor, denn mit ihr hatte sie ihre einzige Freundin verloren. Zwar galt die alte Frau im ganzen Hintergebäude als unfreundlich und mürrisch, aber gegen das Kind, welches ihre sterbende Tochter ihr ans Herz gelegt hatte, war sie gut gewesen. Gar manches Mal hatte sie das Kind gegen die Tyrannei des Großvaters in Schutz genommen. Wenn sie in der Nähe war, dann hatten auch die herumlungernden Gassenjungen sich nicht an Bessie herangewagt, sondern nur aus der Ferne mit Steinen nach ihr geworfen und sie mit Fuchskopf und Feuerkopf beschimpft. Von ihrer frühesten Kindheit an erinnerte sie sich nicht, je ein anderes Zuhause gehabt zu haben. Sie war an harte Schläge und böse Worte gewöhnt. Selbst die Frauen auf dem Hof gaben ihr gelegentlich Ohrfeigen und nannten sie ein nichtsnutziges Ding, bis Bessie wirklich frech geworden war und die Beinamen, die man ihr gab, zu verdienen schien. Und doch lag tief in Bessies Herzen ein Fünklein Zärtlichkeit verborgen, das nur darauf wartete, durch Liebe und Freundlichkeit geweckt zu werden. Wie sehnte sie sich nach Liebe! Wenn sie abends ihren rothaarigen Kopf auf das Kissen legte, weinte sie oft Tränen des Zorns und des Trotzes und schluchzte leidenschaftlich.
1: »Ich hasse sie alle! Ja, ich hasse sie alle! Ich wollte, ich wäre nie geboren! Ich wollte, ich wäre tot!«
2: Und nun war die Großmutter nicht mehr da, und es erging ihr schlimmer als zuvor. Sie trieb sich den ganzen Tag über auf den Straßen umher und brachte die Abende im Theater zu. Dort war man zufrieden mit ihr. Sie war geschickt und von rascher Auffassungsgabe. Sie war jetzt 13 Jahre alt. Es hatte sie nie jemand lieb gehabt. Sie hatte nie den Namen Gottes gehört, ausgenommen in Flüchen und leichtfertigen Redensarten. Einer aber hatte sie lieb. Der Heiland liebte auch dieses Kind.
1: Er wollte sie aus dem Leben der Sünde und des Elends herausreißen und sie auf den Weg des Lebens bringen.

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1: The clock has 5:30 Minuten.

einander lieb haben, denn die Liebe ist von Gott. Und wer liebt, der ist von Gott geboren und kennt Gott. Wer nicht liebt, der kennt Gott nicht, denn Gott ist die Liebe.

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0: The Clock, es saß.
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1: Hallo, Tjenja. Wir sind weiter bei unserer Geschichte. Nun werde ich in Psalm 27 die erste Antwort der Farsch lesen. Da steht dort so: Ein Lied Davids. Der Herr ist mein Licht und mein Heil. Von wem soll ich mich fürchten? 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

Einen schönen guten Abend, werte Hörerinnen und Hörer. Willkommen zum Abendjournal am Mittwoch, den 23. September. Für Sie am Mikrofon Bettina Koop. Ich freue mich auf diese Stunde mit Ihnen am Radio. Sie hören die Nachrichten, die lokalen Anzeigen, die aktuellen Devisenkurse und den Wetterüberblick. Zu folgenden Themen gibt es heute besondere Beiträge. Die Kurzsendung Ehe und Familie, heute mit dem Thema über den Konsum von sozialen Medien bei Minderjährigen mit Carsten Friesen. Eine eigene Buchvorstellung mit dem Autor Marvin Dürksen und zum Tag der Gebärdensprache einen Beitrag. Soweit der Überblick. Ich wünsche eine informative Stunde am Radio.

Internationale Nachrichten. Eine 6 Jahre alte Chinesin hat mit einem Zauberwürfel einen neuen Rekord aufgestellt. Wie der Spiegel schreibt, drehte die kleine Lian Yunqi den Zauberwürfel in nur etwas mehr als 4 Sekunden in die richtige Position. Damit brach sie 2-mal den bisherigen Weltrekord der Frauen, wie das chinesische Staatsfernsehen am Montag berichtete. Wie die Mutter der kleinen Lian örtlichen Medien mitteilte, habe ihre Tochter schon früh mit dem Zauberwürfel angefangen, neben Hobbys wie Tanzen und Musik. Mit der Zeit habe sie dann bemerkt, dass Zauberwürfellösen ein hervorragendes Mittel sei, um die Fähigkeiten eines Kindes umfassend zu entwickeln. Inzwischen beherrsche Lian mehr als 1300 verschiedene Algorithmen zur Lösung des Zauberwürfelproblems und übe täglich zwischen 2 und 3 Stunden lang. Für das Lösen des Zauberwürfels, auch als Rubik's Cube bekannt, gibt es internationale Wettbewerbe. Sie werden weltweit offiziell von der World Cube Association reguliert und überwacht. Der offizielle Weltrekord im sogenannten Speed Cubing, dem schnellen Lösen des Zauberwürfels, liegt im Durchschnitt bei 3,51 Sekunden. In Philadelphia soll nächsten Monat der erste Wettbewerb stattfinden. Dazu hören Sie demnächst mehr in einem Interview. Deutschland ist heute offiziell dem UN-Hochseeschutzabkommen beigetreten. Umweltminister Carsten Schneider hinterlegte die Ratifizierungsurkunde bei den Vereinten Nationen in New York. Das Abkommen regelt den Schutz der biologischen Vielfalt auf der Hohen See. Betroffen sind Meeresgebiete außerhalb der nationalen Hoheitsgewässer und Wirtschaftszonen. Damit geht es um rund 2/3 der gesamten Meeresfläche. Vorgesehen sind unter anderem Meeresschutzgebiete und verbindliche Umweltprüfungen für menschliche Aktivitäten auf hoher See. Auch der Umgang mit Proben von Meerestieren und Pflanzen wird geregelt. Ärmeren Ländern soll zudem beim Schutz und bei der nachhaltigen Nutzung der Meeresökosysteme geholfen werden. Das Abkommen ist seit Anfang 2026 in Kraft. Für deutsche Schiffe, Forschungseinrichtungen und andere Betroffene werden die Regeln ab dem 21. Oktober verbindlich. Die erste Konferenz der Vertragsstaaten soll im Januar 2027 in New York stattfinden. Chinas Staatschef Xi Jinping ist erstmals seit 10 Jahren zu einem Staatsbesuch in die USA gereist. In der Hauptstadt Washington soll er mit US-Präsident Donald Trump über die angespannten Beziehungen zwischen den beiden größten Volkswirtschaften der Welt sprechen, berichtet die Tagesschau. Auf der Gesprächsliste stehen unter anderem der Handelsstreit, Exportbeschränkungen für moderne Chips und der Zugang zu seltenen Erden. Die USA schränken derzeit den Verkauf bestimmter Hochtechnologien nach China ein. China wiederum nutzt seinen Zugang zu wichtigen Rohstoffen als wirtschaftlichen Hebel. Mehrere gegenseitige Länder kämpfen um technologische Führungspositionen. Zudem geht es um Chinas Rolle im Indopazifik und um den Krieg der USA gegen Iran, dessen strategischer Partner China ist. Vor dem Treffen bemüht sich Peking demonstrativ um einen freundlicheren Ton. Gleichzeitig bleiben die politischen und wirtschaftlichen Interessengegensätze groß. Beide Seiten wollen vor allem die derzeitige Stabilität in den Beziehungen erhalten. In den USA sollen mehrere 100.000 Personen aus dem Obamacare-Programm gestrichen werden. Laut der Nachrichtenagentur AP plant die Regierung von US-Präsident Donald Trump, rund 760.000 Personen aus dem Obamacare-Programm zu entfernen. Wie Vizepräsident J.D. Vance und Gesundheitsbehörden gestern mitteilten, soll damit gegen betrügerische Anmeldungen und nicht existierende Personen vorgegangen werden. Der Schritt soll Einsparungen von rund 2,2 Milliarden US-Dollar bringen.
Vizepräsident G.D. Vance wies darauf hin, dass die Kündigung von rund 315.000 Anmeldungen teilweise deshalb vorgenommen wurde, weil die Regierung nicht überprüft hatte, ob die Anmelder überhaupt berechtigt waren. Zudem kündigte er an, dass weitere 419.000 Anmeldungen einer zusätzlichen Prüfung unterzogen werden, um sicherzustellen, dass sie die Voraussetzungen erfüllen. Kritiker bemängeln jedoch die Transparenz der Maßnahme. Gesundheitsexperten befürchten, dass auch unschuldige Bürger fälschlicherweise aus dem System geworfen werden könnten, da die Bereinigungen außerhalb regulärer Verfahren stattfinden. Demokraten verurteilten den Schritt scharf und werfen der Regierung vor, die ohnehin angespannte Gesundheitskrise weiter zu verschärfen.

Nachrichten aus dem nationalen Bereich. Paraguay und Saudi-Arabien vereinbaren Visafreiheit für Diplomaten und Spezialpässe. Wie das Außenministerium schreibt, haben der Außenminister Rubén Ramírez Lezcano und sein saudi-arabischer Amtskollege Prinz Faisal bin Farhan Al Saud in New York ein Abkommen zur gegenseitigen Visumbefreiung unterzeichnet. Die feierliche Unterzeichnung fand gestern am Rande der 81. UN-Generalversammlung in der saudi-arabischen UN-Mission statt. Die Neuregelung erleichtert Inhabern von Diplomaten sowie Sonderpässen die Einreise und ermöglicht Kurzaufenthalte im jeweils anderen Land. Das bilaterale Abkommen basiert auf dem Prinzip der Gegenseitigkeit. Es soll die diplomatischen Beziehungen stärken, die Mobilität von Regierungsvertretern vereinfachen und die politische sowie wirtschaftliche Kooperation zwischen Paraguay und Saudi-Arabien nachhaltig vertiefen. Die Ande hat in die Strom- und Lichtinfrastruktur am Grenzübergang zu Argentinien investiert. Darüber berichtet ADN Digital. Die nationale Stromverwaltung, Ande, hat die elektrische Infrastruktur und das Beleuchtungssystem am paraguayisch-argentinischen Grenzübergang zwischen dem Kreisverkehr von José Falcón und dem Zollterminal in Presidente Ayres umfassend modernisiert. Das Projekt erforderte eine Gesamtinvestition von etwa 320 Millionen Guaraníes. Es dient der Erhöhung der Verkehrssicherheit im nächtlichen Grenzverkehr. Zu den Arbeiten gehörten die Verlegung von über 3 Kilometern Niederspannungsleitungen, die Installation zweier Transformatoren sowie das Aufstellen von 60 neuen Straßenlaternen. Zudem wurden marode Betonmasten durch neue 12 Meter hohe Masten ersetzt, um die langfristige Stabilität und Ausfallsicherheit des Netzes an diesem strategisch bedeutsamen Grenzübergang zu gewährleisten. Am Flughafen Silvio Pettirossi sind 2 Frauen aus dem Kongo festgenommen worden. Am internationalen Flughafen Silvio Pettirossi in Luque wurden 2 kongolesische Staatsbürgerinnen festgenommen, als sie versuchten, mit echten, aber fremden brasilianischen Pässen einen Flug nach Europa zu besteigen. Laut Zeitung El Nacional fielen den Beamten der Migrationsbehörde bei der Ausreisekontrolle deutliche Abweichungen zwischen den Gesichtern der Passagiere und den Passfotos auf. Während der Überprüfung versuchte eine der Frauen in Richtung Parkplatz zu fliehen, konnte jedoch von der Flughafenpolizei gestoppt werden. Die Ermittlungen ergaben, dass die Frauen zuvor auf dem Landweg über Ciudad del Este aus

politischen Übergangs nach der Inhaftierung von Nicolás Maduro. Zudem forderte er die vollständige UN-Integration Taiwans und warnte vor den weltwirtschaftlichen Folgen eines potenziellen Konflikts um die Tech-Insel. Mit Blick auf den Nahostkonflikt drängte er auf die sofortige Wiedereröffnung der strategisch bedeutenden Straße von Hormuz, um die weltweite Energiesicherheit zu gewährleisten. Abschließend bezeichnete er die künstliche Intelligenz als unaufhaltsame Transformation unserer Zeit. ESAP wird internationales Programm zur Reduzierung von Wasserverlusten im Verteilungsnetz starten. Der Nationale Sanierungsdienst ESAP hat an diesem Mittwoch im Hotel Crown Plaza in Asunción das offizielle Unternehmungsprogramm zur Verringerung und Kontrolle von Wasserverlusten vorgestellt. Das berichtet Medios del Estado. Die Initiative wird im Rahmen einer trilateralen technischen Kooperation zwischen Brasilien, Paraguay und Japan umgesetzt. Zu den beteiligten Kernorganisationen gehören die Brasilianische Agentur für Zusammenarbeit, der Nationale Sanierungsdienst, das Paranaische Sanitätsunternehmen Sanepar sowie die Japanische Agentur für internationale Zusammenarbeit JICA. Ziel des Projekts ist, die institutionellen Kapazitäten nachhaltig zu stärken und das Verteilungsnetz durch den gezielten Austausch von Fachwissen deutlich effizienter und zukunftsfähiger zu gestalten. In Concepción sind von der Senat zwei Drogenlager ausgehoben worden. Wie ADN digital informiert, hat die nationale Antidrogenbehörde Senat im Naturschutzgebiet Estrella seit im Bezirk San Carlos del Apa zwei provisorische Drogenlager ausgehoben. Bei dem Zugriff im Departement Concepción beschlagnahmten die Spezialkräfte neben Marihuana auch diverse Schusswaffen, zwei Motorräder und Mobiltelefone. Die Behörden vermuten, dass die Lager als logistische Basis für den großflächigen Anbau von Marihuana vorbereitet wurden. Im Zuge der Operation wurden zwei Männer im Alter von 28 und 42 Jahren sowie ein Jugendlicher festgenommen. Der Einsatz stand unter der operativen Leitung der regionalen Senateinheit sowie der gerichtlichen Koordination durch den spezialisierten Antidrogenstaatsanwalt Arnaldo Arguello.

Lokale Bekanntgaben. In Philadelphia wurde ein Autoschlüssel der Marke Hyundai in der Nähe vom Friedhof gefunden. Der Besitzer kann diesen bei der Rezeption von Radio ZP30 in Philadelphia abholen. Auch wurde eine automatische Fernbedienung für Garagentür oder Hoftor mit einem Schlüsselanhänger von Chaco Ganadera S.A. an der Straßenecke Harbiner und Trevol gefunden. Der Fund ist abzuholen bei der Rezeption von Radio ZP30 in Philadelphia. Gezeichnet die Sekretärin Gabriele Rahn. Es wird an die Begräbnisfeier für Frau Erika Martens, geborene Reimer, erinnert. Diese findet am Donnerstag, den 24. September um 8.30 Uhr in der Kapelle auf dem Friedhof von Philadelphia statt. Es wird gebeten, nach Möglichkeit Stühle mitzubringen. Gezeichnet der Bruder Peter Reimer. Vom Schulorchester und vom Streichorchester des Colegio Loma Plata wird zu einem Konzert eingeladen, das am Donnerstag, den 24. September um 19 Uhr im Czortitzer Kulturzentrum stattfindet. Jedermann ist eingeladen. Der Eintritt ist kostenlos. Gezeichnet Rudi Hiebert.

0: Die relative Luftfeuchtigkeit liegt bei 45%, der Luftdruck beträgt 1012 Millibar. Der Wind weht aus dem Nordosten mit einer Geschwindigkeit von 11 Kilometern in der Stunde. Die Höchstgeschwindigkeit des Windes betrug heute 26 Kilometer pro Stunde. Die Höchsttemperatur wurde mit 25 Grad Celsius gemessen und die Tiefsttemperatur betrug 14 Grad Celsius. Die Wetteraussichten. Der Donnerstag soll etwas wärmer werden. Die Temperaturen bewegen sich zwischen 16 und ein Tagesmaximum von 34 Grad Celsius. Der Himmel zeigt einige Wolken auf und der Wind kommt aus unterschiedlichen Richtungen. Später legt er sich auf den Norden fest. Zu den Devisenkursen. Der Dollar stand im Ankauf auf 5.800 und im Verkauf auf 5.920 Guaranis. Der kanadische Dollar im Ankauf 3.850 und im Verkauf 4.350 Guaranis. Der Euro wurde mit 6.700 zu 7.000 Guaranis gehandelt. Der Real im Ankauf 1.120 Guaranis und im Verkauf 1.170 Guaranis. Und der Peso Argentino 3 zu 4 Guaranis. 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
2: Wer regelt den Konsum sozialer Medien bei Minderjährigen? Guten Abend, liebe Zuhörer von Radio ZP30. Zu Ihnen spricht Sozialarbeiter Carsten Friesen. Das technologische Zeitalter schreitet voran. Ob man will oder nicht, die Entwicklung geht rasant und seit Jahren scheinen sich die Veränderungen nur noch zu beschleunigen. Wir werden nicht gefragt, wie wir zu diesen Entwicklungen stehen, sie geschehen einfach. In vielen Bereichen der Wirtschaft, Technologie und Industrien weltweit können Prozesse zeitlich gesehen durch den Fortschritt optimiert werden. Viele Bereiche profitieren durch den Boom der Entwicklung. Andere werden vor Herausforderungen gestellt. Ich möchte heute den Schwerpunkt auf die Auswirkungen des technologischen Fortschritts im Bereich der Kindererziehung legen. Immer häufiger hört man die Frage von besorgten Eltern, ob es nicht Gesetze in Paraguay gäbe, die die Benutzung mobiler Geräte einschränken. Zunächst ein kleiner Einblick, wie diese Thematik in anderen Ländern gehandhabt wird. Australien gilt als weltweiter Vorreiter. Ende 2025 trat ein Gesetz in Kraft, das ein striktes Social-Media-Verbot für Jugendliche unter 16 Jahren vorschreibt. Die Plattformen wie TikTok, Instagram und andere müssen die Altersverifikation selbst sicherstellen, andernfalls drohen Millionenstrafen. China reguliert die Mediennutzung von Minderjährigen bereits seit Jahren am strengsten. Es gibt gesetzliche Nacht- und Zeitstrikte für Online-Spiele und Social Media. Die Einhaltung wird staatlich über Klarnamenregistrierung und Biometrie, Gesichtserkennung, erzwungen. Brasilien hat im März 2026 ein Gesetz erlassen, das Plattformen verpflichtet, Konten von Jugendlichen unter 16 Jahren zwingend mit denen ihrer Eltern zu verknüpfen und das Alter streng zu prüfen. Ganz sicher gibt es weitere Länder, wo Gesetzgebungen den Konsum sozialer Medien bei Minderjährigen suchen zu regeln. Eines der größten Hürden, die die Erfüllung der Gesetze in besagten Ländern erschweren, ist die Überprüfung des wahren Alters des Benutzers. Ob zwar in einigen Ländern die digitale Identität und das Einscannen von physischen Dokumenten bis hin zur Gesichtserkennung erfordert werden, gibt es sehr oft Lücken, die nicht abgedeckt werden. In Paraguay gibt es aktuell kein Gesetz, das explizit den Gebrauch digitaler Medien bei Kindern und Jugendlichen reguliert. Jedoch befindet sich, laut Berichten verschiedener nationaler Kommunikationskanäle und Fernsehsender, das Gesetz in Arbeit, das den Konsum sozialer Medien bei Minderjährigen regeln soll. Hier eine Frage eingeschoben. Wenn der Staat per Gesetz den Medienkonsum sucht zu regulieren, wer führt es letztendlich in den Heimen aus? Uns muss allen bewusst sein, Aktivitäten im Netz hinterlassen digitale Spuren, die jederzeit zurückverfolgt werden können. Jegliche Aktionen, die von Minderjährigen im Netz ausgeführt werden, gehen auf Verantwortung der Erziehungsberechtigten. Durch Neugierde und eventuellem Gruppendruck besteht eine ansteigende Tendenz, ein Vergehen, Delito, zu begehen, das legale Konsequenzen mit sich bringen kann. liebe Eltern, liebe Familien. Kein Gesetz schützt uns vor unverantwortlichem Handeln. Mit Hilfe eines Gesetzes können im Nachhinein Vergehen behandelt und nach Notwendigkeit bestraft werden. Jedoch haben sie keine vorbeugende Wirkung. Und wenn sie doch etwas vorbeugen, könnte es durch Einschüchterung oder Angst vor Konsequenzen sein. Ich als Sozialarbeiter bin der Meinung, dass Landesgesetze notwendig sind, um für Recht und Ordnung zu sorgen. Es muss eine Struktur geben, die den Umgang miteinander koordiniert, indem ein schützender Rahmen dem Landesbürger gewährleistet wird. Ich bin aber auch der Meinung, dass wir als Mitglieder unserer Gemeinschaft und als Teil eines engen Familienkreises es nicht unterlassen dürfen, die menschlichen Bedürfnisse des Nächsten, ja unseres eigenen Kindes, Bruders, Schwester und so weiter, wahrzunehmen und auf diese aktiv und bewusst einzugehen. Zurück zur am Anfang formulierten Frage. Wer regelt den Konsum sozialer Medien bei Minderjährigen? Die Eltern. Es gibt keine erklärbare Antwort, die den Eltern diese Verpflichtung abnehmen kann. Unser himmlischer Vater hat das Konzept der Familie erfunden. Wir dürfen es leben. Paraguay, unser Vaterland, erklärt die Eltern als Hauptverantwortliche für die Erziehung ihrer Kinder. Jetzt mögen Eltern vielleicht denken oder sagen, ich komme mit dieser Antwort nicht klar. Die Kinder sind mir weit voraus, was Technologie belangt. Dazu kann ich sagen, dass es kein Fehler ist, um Hilfe zu bitten. Die Sozialdienste als auch weitere Personen stehen gerne zur Verfügung, um Beratung und Austausch über Sorgen diesbezüglich anzubieten. Eine unterstützende Beratung kann vielleicht eine Person davor bewahren, in digitale Fallen zu tappen. Abschließend einige praktische Tipps für Eltern, um den Kindern im Umgang mit sozialen Medien und Gebrauch weiterer digitaler Instrumente positive Grenzen zu setzen. Erstens, falls Zeit am PC oder Laptop verbracht wird, diesen in einem öffentlichen Raum, zum Beispiel Wohnzimmer, positionieren. Es dürfen nicht geheime Orte sein, an denen Zeit im Internet verbracht wird. Zweitens, Zeit. Gebrauch von elektronischen Geräten begrenzen. Drittens, Ruhen. Familien berichten mir, dass sie die Ruhezeiten des Nachts auch als Ruhezeit fürs Handy deklarieren. Das Smartphone darf zur Nacht an einem vereinbarten Ort ruhen. Wichtig ist, dass die Regeln des Hauses zum Familienleben und dessen Abläufe passen. Ich runde ab. Für mich als Sozialarbeiter ist das Thema der sozialen Medien ein Thema, das sich in der Realität aber nicht besonders als sozial erweist. Wir als Eltern sind verpflichtet, unseren Kindern ein Vorbild zu sein und in aktiver Beziehung mit ihnen zu leben. Bewusst geplante Aktivitäten als Familie, sei es in der Woche oder am Wochenende, sei es geplant oder spontan, wo man sich voller Konzentration den Kindern und ihren aktuellen Themen und Interessen zuwendet, ist die beste Investition, um sie für einen gesunden Lebensstil zu ermutigen.
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4: Herr Dirksen, Ihr Buch trägt den Titel Die unsichtbare Nation. Was verbirgt sich hinter diesem Titel?
5: Naja, unter Nation versteht man eigentlich eine größere Menschenmenge, Volksgruppe, die Gemeinsamkeiten hat. Sie hat ein Gemeinsamkeitsgefühl, ein Zusammengehörigkeitsgefühl durch Traditionen, durch Sprache, durch Geschichte und so weiter. Und dadurch fühlen sie sich zusammengehörig. Und man spricht heute von Kulturnation und von politischer Nation. Die politische Nation wäre dann die Republik oder der Staat. Und Nationen als ein Zusammengehörigkeitsgefühl von einer größeren Gruppe, das gibt es heute, wird heute sehr viel gebraucht. Gerade auch bei den Naturvölkern. Man spricht auch hier im Chaco von der Enchlet-Nation, von der Adjureo-Nation und so weiter. So. Und ich denke, in diesem Sinne ist es schon angebracht, weil wir sind als Mennoniten, fühlen wir uns zugehörig, egal wo wir jetzt genau leben, in welchem Land. Und das ist sehr interessant zu beobachten. Wir sind nicht so sehr, wenn man das historisch sieht, fühlen wir uns nicht unbedingt so sehr zugehörig theologisch durch unsere religiösen Werte, sondern vielmehr durch unsere Genealogie. Also der war schon, da hat Johann und das Peter und Anna entsprechend Plattdeutsch und so weiter. Und das hält uns zusammen, ja. Das wäre schon auch mal eine Sache, die wir, was eigentlich aufhorchen lässt, weil wir halten uns ja für eine religiöse Gruppe, für Christen. Und es gibt viele mennonitische Historiker auch, die sagen, wir sind sehr schwer historisch zu vergleichen, weil jede Gruppe ist wieder anders, jede Gemeinde ist anders, jede Kolonie ist anders. Und wie man uns vergleichen kann, das ist eigentlich nur unsere Abstammungslehre und dieses Nationendenken.
4: Sie beschäftigen sich in dem Buch mit Politik, Entwicklung, aber auch mit diesem eigenen Weltdenken der Mennoniten allgemein. Was hat Sie dazu bewegt, dieses Thema in einem Buch aufzuarbeiten?
5: Naja, das hat eigentlich damit angefangen, dass ich schon immer wissen wollte, was ist eigentlich wirklich in Russland passiert. Und irgendwie in einer kurzen, zusammenfassenden Form habe ich das nirgendwo gefunden oder dann immer so, dass bestimmte Lücken da waren. Und dann habe ich mich angefangen zu interessieren, was ist die ganze Machno-Geschichte, was steckt dahinter. Und wir sehen uns ja immer nur als Opfer. Da sind ganz schlimme Sachen passiert in dieser Zeit, im russischen Bürgerkrieg. Und ich habe angefangen, selber zu recherchieren und habe auch ukrainische Quellen genommen. Ich habe russische Quellen genommen und Quellen von deutschen Historikern, die mit dem Ostblock und mit Ostdeutschland, mit den Deutschen im Osten sehr gut Bescheid wissen. Habe auch mit Historikern persönlich Kontakt aufgenommen. Und ich habe auch was noch etwas Neues, vielleicht unter uns Mennoniten in Kanada haben das mennonitische Historiker inzwischen auch gemacht oder fangen es an zu machen. Ich habe auch Quellen genommen von den Anarchisten, also die Machno-Leute waren, heutige Anarchisten. Machno lebt ja heute, Denken lebt heute sehr lebendig in der Ukraine und auch in Polen, wo er dann nachher geflüchtet ist und auch in Paris. Dort überall, wo seine Flucht nachher war und wo er dann auch gestorben ist. Und die halten ihn allen sehr in Ehren. Und wenn man sich die Leute anhört, dann hört es sich auch ein bisschen anders an. Aber wir haben darüber hinaus auch einige Sachen gemacht, die die ganze Sache, würde ich sagen, zugespitzt hat. Ja, wir sind nicht jetzt in keiner Form schuld an irgendeinem Bürgerkrieg oder sowas. Aber Machno hat sich am Schluss, oder die russisch-ukrainische Bevölkerung hat sich am Schluss sehr über die Menniten aufgeregt. Über verschiedene Sachen und das hat den Anschein, als wenn es sich dann zugespitzt hat. Und von hier habe ich dann weiter geforscht und habe dann gesehen, wie lebten wir in Russland und festgestellt, da sind auch einige Sachen, die sind sehr ähnlich auch mit uns, auch gute Sachen, was wir hier machen. Im Vergleich zu Russland sind wir also in sehr vielen Dingen viel, viel besser, also gerade was die Entwicklungshilfe zu unseren Nachbarn angeht, was in Russland so gut wie überhaupt nicht gemacht wurde. Aber das eigene Weltdenken ist überall, kann man durchziehen, von Russland bis uns heute. Das ist vor allen Dingen, wir wollen uns gerne selbst verwalten und wir haben dann eigene Regierungen und wir nennen die Verwaltungen, aber es sind in Wirklichkeit kommunale Regierungen, also zumindest hier im Chaco sind sie gewesen, in Russland waren sie legal für eine gewisse Zeit. Und das hat zu sehr vielen Konflikten geführt. Ja, diese eigene Welt aufbauen und hat sehr viel Streit in den Kolonien gebracht in Russland. Und wenn man sich heute anschaut, die Kolonien in Südamerika und Mittelamerika, eine Charakteristik ist der interne Streit. Überall wird sehr viel gestritten. Und der Streit ist oft auch ein Grund zum Abwandern. Also es gibt wieder neue Kolonien, weil man sich uneinig ist. Ja, wir haben so, also es gibt so viele Kolonien überall und das hat alles mit Flucht zu tun. Es hat in Wirklichkeit nur zu bestimmten Zeitmomenten unserer Geschichte mit Flucht zu tun. Nachher ist das eigentlich Landmangel und der Landmangel kommt durch eine Überbevölkerung in den Kolonien und Streit. Ja, das sind die zwei Ursachen, warum wir so viele Kolonien haben heute. Ja. Und da ist dann so ein eigenes Weltdenken und das, wir kapseln uns dadurch zu sehr ab, als zum Beispiel hier die Kolonien im Chaco entstanden waren, von den Vorverhandlungen auch unter Mennoniten, Leute, die sagten, wenn wir hier werden hingehen und unsere eigenen Kolonien machen, was ist dann mit der Integration und so weiter. Das steht dann immer gegenüber dem eigenen Weltdenken, ja.
4: Zu Ihrem Buch jetzt. Wie sieht denn etwa der Aufbau des Buches aus? Worauf kann der Leser sich einstellen, wenn er das Buch jetzt in die Hand nimmt?
5: Ja, das Buch ist sehr umfangreich geworden. Also es hat fast 400 Seiten Text und dann noch ein bisschen über 100 Seiten Anhang. Dort sind einige Fotos und Artikel auch von 1929 und einige Dokumente. Und ja, ich habe dann beschrieben, auch Vergleiche gemacht, also einmal diese Situation, dann Russland, dann die Einwanderung und ein bisschen Vergleiche gemacht, was ist eigentlich mit den Eingeborenen hier, weil wir haben uns wirklich in die Gemüsegärten der Enchlet reingesetzt, ja. Und natürlich wird immer gesagt, es waren damals nur bei 600 Leute hier, aber es war ihre Art zu leben, weit zu rumzuziehen und so weiter. Und was wir uns, glaube ich, für unsere Zukunft müssen sehr genau klar haben, ist, die Indianer haben vom ersten Tag an, sind die bei uns gewesen, haben uns erstmal gezeigt, wie man sich im Busch bewegt, im Chaco-Busch, und nachher sind sie unsere Arbeiter gewesen, bis heute. Und wir würden die Entwicklung, die wir haben, die würden wir nicht ohne die Indianer haben. Das muss uns ganz klar sein. Und das, finde ich, sollten wir ein klein bisschen mehr deutlich machen auch, ja. Es wird immer wieder das mal erwähnt. Auch auf, wenn irgendwo was eingeweiht wird, das gesagt, das haben Indianer gebaut und so weiter. Aber ich glaube, es könnten das noch ein bisschen mehr machen, weil ohne sie würden wir diesen Entwicklungsstand nicht erreicht haben. Vor allen Dingen, weil es ja auch früher keine Maschinen gab und so weiter. Das ist alles erst später gekommen. Und dann habe ich beschrieben im Buch den Einstieg in die Politik. Der Mennoniten haben immer Politik gemacht. Sie machen auch Politik, wenn sie Kolonien verwalten. Das sind Kolonieregierungen oder Kommunalregierungen und dann der Einstieg in die Politik, in die paraguayische, regionale und nationale Politik und ein Vergleich de facto Regierungen und legale Regierungen, also Kolonieverwaltungen und dann diese Municipalitäten und die Gouvernation. Da gibt es sehr viele Sachen, die ich damals mitbeobachtet habe. Dann ein sehr wichtiges Thema ist die eben die Municipalisierung, wie sie zustande kommt. Und ich sehe bis heute, dass Leute darüber, sage ich mal, ein bisschen nervös sind, vielleicht einige, also dass wir eine Municipalität haben, ja, was möchte der uns dann sich nennen, das ist wieder unser eigenes Weltdenken, also wir verwalten uns selber und so weiter. Aber ich glaube, im historischen Vergleich ist das ein Riesenschritt nach vorne, ein sehr kluger, sehr weiser Schritt. Wir sind über unseren eigenen historischen Schatten gesprungen, immer nur uns selbst zu verwalten und unter uns zu leben. Wir können geschichtlich gesehen gar nichts Besseres tun, als dass wir diese Municipalitäten gegründet haben. Ja. Und am Schluss sind noch mehrere Gedanken, so wie man könnte in Zukunft im Chaco auch gerade sozial und politisch agieren, gerade auch im Hinblick auf die Zukunft.
4: Wenn dieses Buch jetzt auf den Markt kommt, die unsichtbare Nation, ist es eher gedacht für Mennoniten mit einem besonderen Interesse an Geschichte oder auch für Leser, die bisher vielleicht wenig von den Mennoniten allgemein und die aus dem Chaco hier wissen?
5: Also ich hoffe, dass das so viele wie möglich, und egal in welchem Alter, das lesen. Ich habe immer wieder gefunden, also wie wenig unsere Leute über unsere Geschichte wissen, ja. Und ich dachte am Anfang immer, sind die jüngeren Leute. Aber ich finde dann so 40, 50-Jährige oder 50, 60-Jährige, also man hat manchmal so eine Gedächtnissplitter irgendwo, da soll irgendwas mal gewesen sein und passiert sein und so weiter. Aber man weiß kaum etwas Genaues. Und ich würde mich freuen, wenn wir überhaupt mal wirklich gründlicher unsere Geschichte anschauen und auch ein bisschen distanzierter, aus einer Distanz heraus, nicht nur aus dem mennonitischen Tellerrand, sondern darüber hinaus. Und ich glaube, dieses Buch ist über den mennonitischen Tellerrand. Und das andere ist auch, es tut sowieso gut lesen, gedruckte Texte lesen. Ja, dass unsere Gehirnfunktion, die schwächt ab durch die digitale Welt. Wir brauchen nur noch drücken und so weiter und brauchen nichts mehr wissen. Wir müssen nur wissen, wo wir das Wissen abholen. Und man kann für seine Hirnfunktion nichts Besseres tun, als gedruckte Texte lesen. Ja, Bücher, Zeitungen, Zeitschriften, auch die Bibel gedruckt, ja, da macht man gleich zwei Sachen auf einmal für die Seele und für das Hirn, ja. Also ich würde sagen, auch an die Eltern besonders, legt die Handys mal weg, auch für die Kinder, und lest, lest, lest gedruckte Texte, ja.
3: Sie hörten den Autor Marvin Dirksen über das neu erschienene Buch »Die unsichtbare Nation – Politik, Entwicklung und eigene Weltdenken der Mennoniten im paraguayischen Chaco«. Heute ist der internationale Tag der Gebärdensprache. Doch Gebärdensprache ist viel mehr als nur eine andere Art zu kommunizieren. Sie hat ihre eigene Grammatik, ihre eigene Geschichte, und sie wurde über lange Zeit sogar aus Schulen verdrängt. Wie sich Gebärdensprachen entwickelt haben und warum sie heute für die Rechte und die Identität gehörloser Menschen so wichtig sind, darum geht es in unserem folgenden Bericht von Juliana Keller.
6: Am 23. September wird weltweit der Internationale Tag der Gebärdensprachen begangen. Das diesjährige Motto lautet: Die Menschenrechte gehörloser Menschen bekräftigen. Das Datum hat eine besondere Bedeutung. Am 23. September 1951 wurde in Rom der Weltverband der Gehörlosen gegründet. 2026 feiert der Verband deshalb sein 75-jähriges Bestehen. Doch die Geschichte der Gebärdensprachen reicht viel weiter zurück. Schon lange bevor es moderne Bildungssysteme gab, verständigten sich Menschen mit Händen, Blicken und Bewegungen. Bereits im 5. Jahrhundert vor Christus beschrieb der griechische Philosoph Platon, wie sich Gedanken mit Händen, Kopf und Körper ausdrücken lassen. Wichtig dabei: Gebärdensprache ist keine Sammlung von Gesten. Es handelt sich um natürliche Sprachen mit eigener Grammatik, eigenen Strukturen und eigenem Wortschatz. Und sie sind weltweit unterschiedlich. Im 16. Jahrhundert begannen Gelehrte, die damals verbreitete Ansicht in Frage zu stellen, gehörlose Menschen könnten nicht gebildet werden. In Spanien unterrichtete Pedro Ponce de León gehörlose Schüler, und 1620 veröffentlichte Juan Pablo Bonet ein Werk mit einem manuellen Alphabet, eines der ersten gedruckten Fingeralphabete überhaupt. Eine entscheidende Entwicklung folgte im Paris des 18. Jahrhunderts. Der Priester Charles-Michel de Lépée begann, gehörlose Menschen zu unterrichten. Die französische Gebärdensprache erfand er dabei nicht selbst. Sie existierte bereits innerhalb der gehörlosen Gemeinschaft von Paris. Lépée erkannte ihren Wert und gründete darauf aufbauend seine freie Schule für gehörlose Kinder. Lehrkräfte aus vielen Ländern reisten nach Paris, um seine Methode kennenzulernen, und trugen die Ideen über Grenzen hinweg weiter. So auch in die USA. 1814 lernte der Geistliche Thomas Hopkins Gallaudet das gehörlose Mädchen Alice Cogswell kennen und begann, sich für die Bildung gehörloser Kinder einzusetzen. In Frankreich traf er den gehörlosen Lehrer Laure Claire. Gemeinsam gründeten sie 1817 in Hartford die erste dauerhafte Schule für gehörlose Kinder in den USA. Dort verschmolzen die französische Gebärdensprache und lokale amerikanische Zeichen zur American Sign Language, kurz ASL. Die Geschichte zeigt, Gebärdensprachen entstehen in Gemeinschaften und werden von Generation zu Generation weitergegeben. Doch es folgte auch eine lange Phase der Unterdrückung. Im 19. Jahrhundert setzte sich in vielen Ländern der sogenannte Oralismus durch. Gehörlose Kinder sollten vor allem sprechen lernen. Gebärden wurden zurückgedrängt. 1880 sprach sich der Internationale Kongress in Mailand offiziell für die Lautsprache aus. In der Folge wurden Gebärden in vielen Schulen verboten, ihr Gebrauch teils sogar bestraft. Gehörlose Lehrkräfte verloren ihre Anstellung. Trotzdem verschwand die Sprache nicht. Sie lebte in Familien, unter Freunden und in der gehörlosen Gemeinschaft weiter. Deshalb ist die Geschichte der Gebärdensprachen auch eine Geschichte des Widerstands. Im 20. Jahrhundert kam der wissenschaftliche Wendepunkt. 1960 veröffentlichte der amerikanische Linguist William Stokoe eine grundlegende Analyse der American Sign Language und wies nach, dass sie über eigene sprachliche Strukturen verfügt. Keine vereinfachte Nachahmung der Lautsprache, sondern eine vollwertige Sprache. Diese Erkenntnis gab weltweit Anstoß zu mehr Forschung und stärkte die gehörlosen Gemeinschaften in ihrem Kampf für sprachliche und kulturelle Rechte. Heute weiß man, es gibt nicht die eine Gebärdensprache. Weltweit werden mehr als 300 verschiedene Gebärdensprachen verwendet. American Sign Language und British Sign Language etwa sind zwei eigenständige Sprachen, obwohl in beiden Ländern Englisch gesprochen wird. Auch innerhalb eines Landes bilden sich regionale Varianten, ähnlich wie Dialekte bei Lautsprachen. Der Internationale Tag der Gebärdensprachen erinnert deshalb an mehr als nur Kommunikation, an Sprache, Identität und Teilhabe. 2017 beschlossen die Vereinten Nationen, den 23. September zu diesem Tag zu erklären. 2018 wurde er erstmals begangen. Die zugrunde liegende Resolution betont, wie wichtig früher Zugang zu Gebärdensprache und hochwertiger Bildung für die Entwicklung gehörloser Menschen ist. Auch Paraguay hat wichtige Schritte gemacht. Mit dem Gesetz 6530 aus dem Jahr 2020 wurde die Lengua de Señas Paraguaya, kurz LSPI, offiziell als erste Sprache gehörloser Menschen in Paraguay anerkannt. 2023 wurde das Gesetz per Dekret weiter geregelt. Doch die vielleicht wichtigste Botschaft dieses Tages liegt vor allem in diesen Daten. Eine Sprache muss nicht gesprochen werden, um eine Sprache zu sein. Sie kann mit Händen, Bewegung, Mimik und Raum funktionieren. Und sie kann eine ganze Geschichte tragen. Über Jahrhunderte wurde gehörlosen Menschen gesagt, ihre Sprache sei nicht vollwertig. Die Entwicklung der vergangenen Jahrzehnte zeigt das Gegenteil. Gebärdensprache ist ein zentraler Teil ihrer Geschichte und ihrer Rechte. Am 23. September geht es deshalb nicht nur darum, Gebärdensprachen sichtbar zu machen, sondern auch darum, ihre Geschichte zu verstehen. Eine Geschichte, die alt ist, immer wieder unterdrückt wurde und bis heute weiterlebt.

0: Sie hörten einen Bericht von Juliana Keller aus Anlass des heutigen Welttages der Gebärdensprachen.
1: Die Frucht des Geistes, Freude. In Nehemia 8, Vers 10b steht: Seid nicht bekümmert, denn die Freude am Herrn ist eure Stärke.

Die Sendung kommt zum Abschluss. Hier noch einmal die Wetterdaten für Sie. Die aktuelle Außentemperatur beträgt 23 Grad Celsius, die Luftfeuchtigkeit 50%, der Luftdruck 1012 Millibar und der Wind weht mit 7 Stundenkilometern aus nordöstlicher Richtung. 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Danach geht es weiter mit Erlebt und erzählt um 19.30 Uhr. Und um 20.27 Uhr endet das deutsche Sendeprogramm mit den Segensworten am Abend. Das war's für heute. Danke, dass Sie eingeschaltet hatten. Ihnen wünsche ich nur noch einen gesegneten Abend. Auf Wiederhören.

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2: 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Mein Name ist Viktor Savotzky, auf Wiederhören.

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1: 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Paraguay kann im Jahr 2026 bitte 70.000 Tonnen Rindfleisch nur der USA exportieren. 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Mählich wird das durch eine zusätzliche Fleischquote von 300.000 Tonnen, wenn die US-Regierung für die Monate September, Oktober und November freigegeben hat. Ursprünglich hat Paraguay mit rund 60.000 Tonnen für das gesamte Jahr gerechnet. 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Das gibt keine vorher festgelegte Menge für Paraguay oder Brasilien. Die Lieferungen wurden nur dem Prinzip wert durch Anbot verkauft, der geführt, du weißt, sind Preis, Logistik und die Geschwindigkeit von der Exporte entscheidend. 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Das wäre 40% mehr als in dem Zeitraum von dort 4 Jahren. Besonders gefragt ist 300 angefrorenes Fleisch für die Herstellung von gemuldet Fleisch. Mit zusätzlichen 5.000 bis 10.000 Tonnen kann Paraguay seine ursprüngliche Prognose um 8 bis 17% verheichern. Eine neue Nähe jaft einem Patient nur 5 Jahre wahre Hoffnung. 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Die Krankheit hat sein altersches Leben all verändert. Während der vergangenen 5 Jahre musste er regelmäßig zu der Nierenspeilung kommen und hier wurden viele Untersuchungen durchgeführt. Auch seine Ernährung und seine Gewohnheiten mussten angepasst werden. Besonders schwierig wird die starke Begrenzung von der Flüssigkeitsabnahme. Er darf jeder Tag mal einen halben Liter Wasser trinken. Die Verplantung wird im Hospital de Clínicas de San Lorenzo von der Facultad de Ciencias Médicas de la Universidad Nacional de Asunción durchgeführt. Beteiligt wird ein spezialisiertes Team für Nierenverplantung bei Erwachsenen. Vorher wird der Patient im Hospital Regional de Paraguay betreut und ab der Verplantung reingemerkt. 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Paraguay und Peru unterschrieben als erste den neuen regionalen Pakt. 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Nur einem Bericht von The New York Times sind beide Länder die erste von allen 14 Mitgliedstaaten von diesem Bündnis, die diesen Pakt unterschrieben haben. 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Das Ziel ist eine engere regionale Zusammenarbeit gegen kriminelle Strukturen, die in mehreren Ländern schaffen. geplant sind unter anderem eine bessere Koordination von der Sicherheitskräfte, ein verstärkter Austausch von Informationen und gemeinsame Maßnahmen gegen den organisierten Verbrechen. Die Initiative steht im Zusammenhang mit der Politik von dem städtischen Präsident Donald Trump, der seit dem Februar 25 verschiedene kriminelle Organisationen aus ausländischen terroristischen Organisationen angestellt hat. Das Escudo de las Americas soll die Sicherheitskapazitäten von den beteiligten Ländern besser miteinander verbinden und auch sollen wieder gemeinsame Maßnahmen durchgeführt werden gegen grenzübergreifende kriminelle Gruppen. Der leergehende Wutterstand von dem Rio Paraguay verringert all die Ladungskapazität von der Schäb. 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Im Norden der Jähen wird dort schwierig, wenn man kreuzen viel laden will. 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Für die weitere Entwicklung kuppen die Räder ab zusätzliche Regenfälle durch das Wetterphänomen El Niño. 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Der Viadukt Las Residentas ist 50% fertig. 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Das soll den Zugang nur Luke über den Aufschnitt Tapetuya verbessern. Dort wurde der Weg vergrätert und Entwässerungssysteme angereicht. Nur die Einschätzung von Espinola kommt nicht mehr der Verkehrsteilnehmer zu Geld. 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Der zweitletzte Überlebende von dem Chaco-Krieg ist gestorben. 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Juan Bautista Cantero wie noch ein Jugendlicher aus seiner Heimat verleiht, um an der Front zu kämpfen. 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Mit seinem Tod verlässt Paraguay einen von den letzten noch lebenden Stämmen von dieser Generation. 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Peña bat Trump Wiederunterstattung für die Demokratie in Venezuela. 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Der nationale Tag von der evangelischen Kirche in Paraguay. 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Bioregeneration in der Rinderwirtschaft, mehr Produktivität, Widerstandskraft und neue Gelegenheiten der Rechte Erde. 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Der Arbeit fängt vor Feuerjahr an. 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Am Anfang ist eine Untersuchung von der Erde geplant. Dazu wurde Mastasch genommen in eine Chromatographie durchgeführt. Diese qualitative Untersuchung wiest die biologische Aktivität von der Erde. Ein wichtiger Bestandteil sind einheimische Mikroorganismen. Über das Instituto Biota wurde diese aus der jeweiligen Erde rückgenommen, stabilisiert, vermehrt und anschließend war angesagt. 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Die verbesserte biologische Aktivität sollte eine kraftigere Welt mit höherer Qualität und geraderer Widerstandskraft führen. Ab der Estancia Cerro Porá wurde die 2,8-3,1 Kopf voll ab dem Hektar Gehölle. Das sind größte Rinder. Die gleiche Zeit gibt dort noch Wertflächen aus Reserve. Das System soll auch die Widerstandsfähigkeit gegenüber den Klimaschwankungen verhechern. Zudem kann man ab der Landerie in Zukunft Zertifizierungen für Kohlenstoffsammlung kriegen. Die Methode soll in verschiedenen Regionen von Paraguay einsatzbar sein. Allein mit dem Chaco Central in Chaco Medio werden all mehr als 260 einheimische Mikroorganismen isoliert. Der Route 21 ist meist vor der letzte Arbeit wurde in Puerto Indio durchgeführt. 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Im Lotte 1 sind die Markierungsarbeiten 80% aufgeschlossen. Das Projekt verbindet die Route 7 mit Puerto Indio. Das wird vom MOPC beabsichtigt und von dem Banco de Desarrollo de América Latina y el Caribe finanziert. Die Strecke ist in 2 Aufschnitte abgeteilt. Lotte 1 reicht von Kilometer 0 bis 27 und wird von Benito Rogio e Hijos S.A. gebaut. Lotte 2 reicht von Kilometer 27 bis 60,3 in lichtende Hänge von LET S.A. Mit der Vorrichtstellung soll der Verkehr zwischen der Hauptweg in dem Hufe direkt in Bestandja werden. 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Der neue Weg soll bitte dem die Logistik in Baracayu und auch in Alto Paraná verbessern. 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Expo Comampar merkt ihre dritte Utgu-Freude. Die Vorbereitungen für die Expo Comampar saßen 20 Rane. Die Ausstellung fängt vom 8. bis zum 9. 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Dort Motto in diesem Jahr ist Conectando Comercio, Creando Futuro. Gerechnet wird mit mehr als 200 Läufer Unternehmen, 125 Stände und mehr als 4.500 Besucher. Die Veranstaltung soll Unternehmen, Lieferanten und Vertreter von dem größten Einzelhandel miteinander verbinden. Geplant sind Konferenzen in Paraguay und im Ausland, Podiumsdiskussionen, Workshops und Debatte zur Förderung von Frühes- und Führungspositionen, Diskussionen, Tippkommnisse mit Lieferanten und Präsentationen von Marcas. Mehr als 200 Unternehmen wurden Produkte, Trends und Neuheiten verstellen. Zu den bestätigten Firmen gehören Unilever, Heineken, Pepsi, Servepar, Bankart, Frutica, Pulp, Pilsen und Petrogon. Silvio Jimenez, der Präsident von Comampar, erklärt, der Expo soll ein Ort sein und der Menschen, die täglich Entscheidungen trafen, Arbeitsplätze schaffen, in dem Handel entwickeln, miteinander im Gespräch kommen in eine neue Möglichkeit entdecken. Der Eintritt ist kostenlos, eine verheerende Anmeldung über All Access Paraguay ist über erforderlich. Die Ausstellung reicht sich an Geschäftseigentümer, Unternehmer, Manager, Entkäufer, Fachlieferanten Lieferanten und Gründer. Das sind hierbei soweit die paraguayischen Nachrichten.

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Der Ölpreis sind am Fendeoschen Medweg raufgegangen, nachdem der städtische Präsident Donald Trump mitgeteilt hat, dass Vertreter von den USA in dem Iran bei den Vereinten Nationen ein sehr gute Trafe gehabt hatte. 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Diese wird mehrmal überschritten seit dem Anfang von dem Krieg im Februar. 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Der Analyst Steven Innes von Kintex Intel erklärt, dadurch kann sich der Markt von einer reinen Reaktion auf die Eskalation hin zu einem echten diplomatischen Prozess bewegen. 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Der Taifun Duyuan traf Japan. 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
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Das sind hierbei so weit die Nachrichten. 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Von dem Wetter von der Kolonie Sommerfeld in Umgebung informiere ich, dass der Wetterdienste für den Mariischen Donnerstag eine Lechtstemperatur von 10 und eine Heißtemperatur von 28 Grad Celsius vorhersage. 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Dankeschön für das Anschalten. Ich wünsche dir einen schönen Abend. Ab weiter hier.

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Wenn Sie uns schreiben wollen, hier ist unsere Adresse. Radio Segenswelle, Postfach 25 04 in 32 714 Detmold in Deutschland. 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

0531-500-5988. Wenn ihr uns in dem Ausland anrufen wollt, dann macht ihr die 49 für Deutschland verkehren wählen. 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
1: Von der Westzeit. Mit 30 Minuten.
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0: 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Von all diese wunderbare dichterische Aussagen beachten wir nur eine, die für Jesus seine Gemeinde von unschätzbarem Wert ist. Das ist Zuflucht bei dem alten Gott, in einer der ewigen Ohrenste Seite. 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
0: 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Das Volk soll nur am horchen und soll seine Wirt gehorchen, weil Gott am gescheit hat. Wer dem Prophet gehorcht, gehorcht damit Gott. Das Raub ist mit einer großen Verantwortung verbunden. Deswegen warnt Gott auch sein Volk für die Gefahren von so einem Dienst. Gott warnt dafür, sich selbst was anzubellen und dann zu reden, wenn Gott das gar nicht so befohlen hat. Oder im Namen von falschen Jäger zu reden, so ein Mensch muss sterben. Biliam wäre trotz seiner wunderbaren Prophetie vom Messias ein verbisterter Prophet und starb wegen seiner Sünde. Das ist auch manchmal schwer zu unterscheiden, wenn Prophet echt und wenn er falsch ist. Wir kennen ein anderes Beispiel. Der Kaiphas, der hohe Priester, der für Jesus in den Tod verantwortlich war. Er redet eine wahre Prophetie in Johannes 11, Vers 49, Bad 52 aus.
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